0: aus der Region, aus der Schweiz, von der ganzen Welt. 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

0: Wir heißen hier kommt von der Taylor Swift. Ganz guten Montagmorgen. Guten Start in den Tag. Wir haben 17:30.
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0: Ja, wir haben auch eine neue Woche. Neue Woche, neues Glück. Oder wir können auch sagen, neue Woche, neue Hitzewellen. Pascal Rump.
2: Es wird auf alle Fälle wieder warm diese Woche oder eben auch heiss. Temperaturen von über 30 Grad. Ich habe morgen aufs Wetter geschaut und habe abgesehen von einem Sonnenli also nicht wirklich etwas gesehen.
0: Etwas anderes als Sonne haben wir auch gestern nicht wirklich gehabt. Bestes Wetter für ein Fest wie das Bernische kantonale Schwingfest. Berner, die haben vor einer Rekordkulisse können schwingen.
2: Über 27'000 Leute waren im Bernischen Kantonalen dabei gewesen. Das Schwingfest, das für einen ist in einem Schutzstadion über die Bühne gegangen, im Wankdorfstadion zu Bern. Wir waren live dabei und schauen dann morgen zurück, wer hat überzeugt, wer nicht und wie die Schwinger haben gefunden, eben in einem Schutzstadion anzutreten.
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0: Eben die Temperaturen, die werden wieder hoch, aber jetzt sind sie es noch nicht. Jetzt können wir noch die Fenster auftun und durchlüften. Es ist zuerst noch frisch heute. Also ja, frisch im Vergleich eben zu was dann noch kommt. 15 Grad aktuell. Dann gibt es heute ganz viel Sonne, nur hier und da ein paar Schleierwolken, die am Himmel sind. Und sonst ist es einfach schön. Die Temperaturen heute die steigen bis etwa 28 bis 30 Grad. Und eben ab morgen kann man dann wieder von einer Hitzewelle reden. Die Temperaturen werden diese Woche dann irgendwie höher. Da liegen so 30 bis 34 Grad drin am Nachmittag.
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0: Auf der Strasse, alles in Ordnung, ihr könnt fahren. Der Pascal Rupp und ich, Diana Weiss, mit nach unterwegs an diesem Montagmorgen und wir starten mit Musik aus den 60ern. Ain't no mountain high enough von Marvin Gaye und Tammy Terrell.

0: Driver's Seat kommt von Sniffende Tears, 13 Minuten vor den 6. Zu Thun hat es gestern ein Duell um das Stadtpräsidium gegeben. Und etwas war schon im Voraus klar gewesen, zum ersten Mal überhaupt übernimmt eine Frau das Stadtpräsidium. Die Frage war einfach noch, welche? Auf der einen Seite Evelyn Salzmann, SVP, seit 4 Jahren im Gemeinderat. Auf der anderen Seite Andrea de Meuron, Grüne, seit 8 Jahren im Gemeinderat.
1: Als Stadtschreiber ist es mir eine grosse Freude und Ehre, zum ersten Mal in der 762-jährigen Geschichte der Stadt Thun die Wahl einer Stadtpräsidentin bekannt zu geben.
0: So hat es gestern am Nachmittag getönt, wo der Stadtschreiber Bruno Huwiller-Müller das Resultat hat durchgegeben hat. Wer von den beiden sich dann hat durchgesetzt, das gehört bei uns gerade um 6 Uhr in den Nachrichten.
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0: Jetzt gerade Montagmorgen am 6. Paare sind vielleicht früh auf, weil es abgeht in die Sommerferien. Und Paare sind früh auf, weil sie es haben wieder einen Low Black. Weil sie halt einfach auch ein bisschen Geld brauchen und gehen arbeiten. In dem Sinne, guten Morgen, eben 6.
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2: Den Morgen mit dem Pascal Rupp. Evelyn Salzmann ist die erste Thuner Stadtpräsidentin. Rot-Grün holt die Mehrheit im Gemeinderat. Norwegen und England stehen Shoot-WM im Viertelfinal. Und das Wetter, wir starten mit rund 15 Grad im Tag. Heute wird es mit ein paar Schleierwolken sonnig. Evelyn Salzmann ist die erste Stadtpräsidentin in der Geschichte von Thun. Die SVP-Politikerin setzt sich im Duell gegen Andrea Demeron von den Grünen durch. Salzmann holt im zweiten Wahlgang gestern 53,4% der Stimmen, meldet die Stadt Thun. Dazu ist der Claudius Domeyer von SP neu im Gemeinderat. Er holt mehr Stimmen als der SVP-Politiker Valentin Borter und sorgt so dafür, dass Rot-Grün neu die Mehrheit in der Thuner Stadtregierung hat. Die beiden Kandidatinnen für das Stadtpräsidium reden darum von gemischten Gefühlen. Evelyn Salzmann freut sich sehr über ihre Wahl, sagt aber auch:
3: Wir hätten natürlich als bürgerliche Partei gerne die bürgerliche Mehrheit gehabt, aber das Exekutivamt ist schon parteiübergreifend und ich gehe davon aus, dass der Claudius Domeyer das bewusst ist, dass man Exekutive auch parteiübergreifend politisiert.
2: Klar sie gesehen, enttäuscht hat es nicht für das Stadtpräsidium gelangt, sagt Andrea Demeron. Sie freut sich dafür über die Mehrheit der Thuner Stadtregierung.
4: Es ist ein klarer Auftrag für eine sozialere und ökologischere Politik. Und das freut mich, weil mir der Sachpolitik wichtig ist. Und das dominiert im ersten Moment ganz klar auch.
2: Die Wahl hat es gebraucht, weil der bisherige Stadtpräsident Raphael Lanz seit letztem Monat

0: Berner Regierungsrat ist. Evelyn Salzmann und der Claudius Domeyer sind wie der Rest vom Gemeinderat bis Ende Jahr gewählt. Ende November steht zu tun Gesamterneuerungswahlen an. Eine 56-jährige Frau ist am Freitagabend zu Kilperg mit ihrem Töffli mit einem Auto zusammengetatscht und dabei schwer verletzt worden. Gestern Morgen ist sie im Spital an ihren Verletzungen gestorben, meldet die Berner Kantonspolizei. Die Kapo und die regionale Staatsanwaltschaft Bern-Mittelland sind zum Unfall am Ermitteln. Gestern ist das eidgenössische Schützenfest nach einem Monat zu Ende gegangen. Am Grossanlass im Graubünden haben 35'000 Schützinnen und Schützen mitgemacht. 100'000 Leute haben das Fest besucht, meldet das Organisationskomitee. Der OK-Präsident Martin Gandinas zieht eine positive Bilanz. Das Fest hat gezeigt, zu was der Kanton fähig ist, wenn tausende Freiwillige zusammen an einem Ziel arbeiten. EasyJet geht nach. Die britische Fluggesellschaft stimmt dem 5. Übernahmeangebot vom US-Investor Castle Lake im Grundsatz zu, melden die beiden Unternehmen. Die 4 Offerten vorher hat EasyJet noch abgelehnt, aber ein Türchen offen gelassen, wenn Castle Lake beim Angebot nachbessert. Weil Castle Lake ein US-Unternehmen ist, kann es nicht die Mehrheit von einer europäischen Fluggesellschaft übernehmen und braucht Partner. Das Unternehmen arbeitet darum mit den europäischen Manager Peter Bellew und Mark Breen zusammen. Und noch zum Sport. Shooten für Brasilien und Mexiko ist die Shoot-WM vorbei. Brasilien verliert gegen Norwegen 1-2. Bei den Goal von den Skandinavier macht der Erling Haaland. Mexiko muss sich England 2-3 geschlagen geben. Der Jude Bellingham trifft auf Seite der Engländer doppelt. Im Viertelfinale kommt es so am Samstag zum Duell Norwegen gegen England.
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2: Fenster auf und ein bisschen kühl einlassen. Wir haben aktuell so 13 bis 15 Grad im Neo 1 Land. Das ändert aber dann schnell mal. Es wird heiss heute. Am Nachmittag gibt es 28 bis 30 Grad. Dazu ein richtig schöner Tag, viel Sonne und noch ein paar feine Schleierwölkli im Himmel. Und genauso geht es die ganze Woche weiter. Es gibt Sonne pur, es bleibt trocken und es wird auch wieder richtig heiss. Die nächsten Tage gibt es am Nachmittag Temperaturen von 30 bis 34 Grad.
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2: Da läuft alles so, wie es sollte. Im Neo 1 Land kommen wir gut an.
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2: Angefangen hat alles mit dem Göllen. Beim war Sandy Background-Sänger. Das ist mittlerweile 26 Jahre her. Und vor 23 Jahren hat Sandy deres erste eigene Mundart-Album rausgegeben. Und vor 3 Tagen hat es wieder Musik gegeben von der Berner Oberländer. Und das Ganze nach 9 Jahren Pause. Sie haben Zeit für sich gebraucht, bis sie es wieder gefühlt mit der Musik.
3: Habe ich wirklich zuerst mal seit Jahren wieder das Gefühl gehabt, oh, ich will das wirklich ganz fest und ich habe Bock drauf.
2: Und wie das für sie ist, nach 9 Jahren wieder Musik rauszugeben, also richtig persönliche Musik, das erzählt sie uns gerade nach einem Song. Mit nach unterwegs am Morgen, der Pascal Rupp und ich, Diana Weiss.

0: Dangerous Lover heisst er hier. 9 Minuten nach der 6. Guten Morgen. 9 Jahre lang war es ruhig um Sandra Moser. Besser bekannt als Sandy.
1: Ja, wer sie jung war,
0: letzten Freitag hat sich aber Berner Oberländer zurückgemeldet mit neuer Musik. Anders heisst der Song. Sie geht eigentlich auch kein Comeback. Vielmehr eine Weiterentwicklung, hat uns Sandy im Interview erzählt. Gleichzeitig hat sie uns auch gesagt, um was es in diesem neuen Song geht.
2: Dass man sich wohlfühlt in seiner Haut, genau so wie man ist, und dass das gut ist, so wie man ist. Wenn man das Gefühl hat, man ist anders, man passt nicht so rein, dass das eigentlich ein Gewinn ist und nicht ein Handicap.
0: Ja, ein ist mehr ein sehr persönlicher Song. Passt auch, weil Sandy die hat schon immer persönliche Texte geschrieben.
2: Aber ich habe immer noch so den Filter am Schluss darüber gefallen, im Sinne von, was weiss ich echt hören da aussen und was kann ich echt sagen und was nicht. Und der ist wie weggefallen.
0: Und darum hat es jetzt nicht grosse Überwindung gekostet, wieder einen persönlichen Song zu schreiben.
2: Und ich glaube, Überwindung in dem Sinn nicht, weil du merkst es, ich bin eigentlich ein offenes Buch. Es gibt nicht viel, was man empfinden kann, was nicht will, dass es niemand weiss. Also von dem her braucht es so nicht Überwindung, aber vielleicht mehr so, jetzt auch dort zu bleiben. Das ist das, was man, wenn man etwas Angst macht, ist das. Kann ich wirklich in dieser Entspanntheit bleiben, jetzt, wo es wieder losgeht und wo eben die ganz natürliche Bewertung von meinen Sachen kommt.
0: Sandy im Neo 1 Interview über ihren neuen Song «Anders» und eben ihr Comeback, das eine Weiterentwicklung ist. Nach 9 Jahren gibt es wieder neue Musik von der Berner Oberländer. Ihr seid letzten Freitag draussen und da hören wir jetzt gleich. Da ist der neue von der Sandy «Anders» hier auf Neo 1.

0: Der Logo Escrito auf einem Nail Ace habt ihr gehört mit Triste, 20 Minuten nach der 6.
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0: Brasilien hat ausgeträumt. Für einen Rekordweltmeister ist die WM durch. Pascal Rupp.
2: Brasilien verliert gegen Norwegen 1-2. Beide Goal der Norweger macht der Erling Haaland. Er kommt die WM jetzt schon auf 7 Goal. Das Goal von Brasilien macht der Neymar per Penalty in der 10. Minute vor Nachspielzeit. Zu spät, für noch etwas zu reissen.
0: Der Neymar schultert ab sofort nicht mehr für Brasilien. Der 34-Jährige tritt aus der Nazi zurück. Er hat es versucht, aber jetzt ist es zu Ende, sagt der Neymar zum Fernsehsender Globo.
2: Norwegen schafft es dank dem Sieg gegen Brasilien zum ersten Mal überhaupt im WM-Viertelfinal und spielt dort gegen England.
0: Die Engländer setzen sich hier im Achtelfinal gegen Mexiko mit 3-2 durch. Der Jude Bellingham trifft doppelt. England muss nach einer roten Karte über eine halbe Stunde mit einem Mann weniger spielen, bringt der Sieg aber über die Zeit.
2: Der Carlos Queiroz ist nicht mehr Trainer von Ghana. Der 73-jährige Portugieser erklärt, dass er nicht mehr weiter Trainer bleibt. Er hat erst im April übernommen. An der WM ist Ghana im 16. Final gegen Kolumbien rausgefallen.
0: Der US-Stürmer Folarin Balogun hat im 16. Final gegen Bosnien-Herzegowina die rote Karte bekommen. Im 8. Final gegen Belgien darf er jetzt aber gleich spielen. Die FIFA begnadigt der Balogun, meldet sie. Statt der automatischen Spielsperre bekommt er ein Jahr auf Bewährung.
2: Belgien ist überrascht vom Entscheid und prüfe im Moment alle möglichen Optionen, schreibt der belgische Schutzverband. Der US-Präsident Donald Trump freut es. Laut übereinstimmenden Medienberichten hat der Trump persönlich beim FIFA-Boss Gianni Infantino angerufen wegen diesem Thema. Die FIFA und das Weisse Haus haben das bis jetzt nicht kommentiert.
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0: Ein gemütlicher Start in die neue Woche. In der Menti wünschen wir hier auf Neo 1. Es ist 6:30.
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2: Am Mikrofon ist der Pascal Rupp. Der Fabian Studemann gewinnt das bernische kantonale Schwingfest im Wankdorfstadion zu Bern. Vor mehr als 27'000 Zuschauenden, so viel wie noch nie, feiert der Mittelländer 5 Siege und lässt sich auch im Schlussgang nicht auf den Rücken legen. Ein Gestellter gegen stark Nordostschweizer Gast Werner Schlegel reicht für einen Festsieg. Der Studemann gewinnt das bernische kantonale nach 2023 und 2024 zum dritten Mal. Der Schwingerkönig Armon Orlik erlebt das Fest zum Vergessen. Der zweite hochkarätige Gast aus der Ostschweiz kassiert 3 Niederlagen und verpasst den Kranz. Ein 19-jähriger US-amerikanischer Wanderer ist zu Oberried am Brienzersee nach einem Unfall gestorben. Der junge Mann ist im steilen Gelände verunglückt, meldet die Berner Kantonspolizei. Die Kapo ermittelt zusammen mit der regionalen Staatsanwaltschaft Oberland, wie es genau zum Unfall ist gekommen. Und noch Tennis. Für Belinda Bencic ist beim Grand Slam Turnier zu Wimbledon im Achtelfinale Schluss. Die Ostschweizerin verliert gegen die Weltnummer 7 Coco Gauff 6-4, 3-6, 4-6. Die US-Amerikanerin hat jetzt 5 von 6 Duell gegen Bencic gewonnen.
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0: Aktuell haben wir 13 bis 15 Grad. Heute Nachmittag gibt es 28 bis 30 Grad. Also da gut einfach 15 Grad, die dazukommen in diesem Verlauf vom Menti. Dazu ganz viel Sonne, nur ein paar Schleierwolken am blauen Himmel und ein paar flache Wolken am Nachmittag. Es bleibt aber trocken. Ein Ausblick auf die Woche, was da noch alles passiert, das bekommt ihr dann um 20 vor von unserer Wetterexpertin.
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0: Da stocken sie im Moment auf der A1 Zürich Richtung Bern zwischen den Raststätten Gunzgenort und Wang an der Aare. Dort hat er auf mehreren Abschnitten immer wieder heute länger. Gute Fahrt!
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0: Der Morgen mit dem Pascal Rupp und mir, der Jana Weiss. Und jetzt starten wir so zu gerechtem in den Menti. Wir haben DJ-Musik parat. Looking for something. Kommt von Naked zusammen mit Armed.

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0: Die begleiten uns einfach auch schon als Titel. Shakira, Don't Bother, hat sie im 2005 rausgegeben, also vor über 20 Jahren. Und hat zu dieser WM aktuell wieder der WM-Song geliefert. Also Shakira einfach wirklich auch schon ein Zeitchen dabei. Wir haben 20 vor 7. Guten Morgen.
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0: Bädeln, grillieren, Velofahren, wandern. Das schöne Wetter hat die Leute vorausgezogen am Wochenende. Wie starten wir jetzt in die neue Woche? Sarina Leuthold vom Meteotest Bern.
2: Ja, grundsätzlich geht das ähnlich weiter. Das heisst, wir haben Trocknungswetter. Es ist recht sonnig, hat hier und dort ein paar Schleierwochen, vielleicht auch ein paar flache Quellwochen im Verlauf des Tages, die sich bilden. Aber auch die eben, wie gesagt, bleiben harmlos. Und die Temperaturen sind auch durchaus auch angenehm für draussen zu sein, auch um oben noch ein bisschen draussen zu höckeln, mit Höchstwerten um die 27 bis 28 Grad.
0: Schön, wenn wir das Gefühl vom Wochenende noch ein bisschen mitnehmen in die neue Woche. Wie sieht es denn morgen aus?
2: Auch noch mal ähnlich. Auch morgen gibt es einen sonnigen und trockenen Tag bei Temperaturen dann wieder gegen die 30 Grad am Nachmittag. Allerdings eben am Morgen ist es immer noch relativ frisch. Man kann also gut durchlüften zur Nacht und morgen auch noch mal gut lüften, dass man eben ja, doch gut in den Tag kann starten und die knappen 30 Grad in Angriff nehmen. Also von dem her ist es morgen auch wieder ein ziemlich schöner sonniger Sommertag.
0: Und wie geht es noch weiter die Woche? Bleiben die Nächte noch so angenehm kühl oder verändert sich da etwas?
2: Mittwoch, Donnerstag geht es ähnlich weiter. Das heisst, es ist sonnig, trocken und die Nächte jeweils kühl, tagsüber so um die 30 Grad. Dann auf die zweite Wochenhälfte, gegen das Wochenende, könnte es sein, dass doch ein bisschen mehr Feuchtigkeit reinkommt. Es gibt mehr Quellwochen, vor allem gerade am Freitag über den Bergen. Und daraus kann es auch mal guten Gutschrag oder ein Gewitter geben. Das ist dann gut möglich. Und eben auch die Temperatur in der Nacht geht halt nicht ganz so zurück, weil einfach die Feuchtigkeit eben da ist und das ein bisschen dämpft in dem Sinn. Und auch am Wochenende selber nimmt im Verlauf des Tages wahrscheinlich einfach Gewitterneigung zu und gegen oben muss man dann vielleicht dort mit einem Gutschrag oder einem Gewitter rechnen.
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0: Musik von Neil Diamond auf Neo Ace, 10 vor 7.
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0: Was an Schuh-WM ist gelaufen, das haben wir schon gehört am Morgen. Jetzt zu allem anderen in Sachen Sport. Wir starten mit Tennis, Pascal Rupp.
3: Für Belinda Bencic ist beim Grand Slam-Turnier zu Wimbledon im Achtelfinale Schluss. Hier ist die Schweizerin verliert gegen die Welt Nummer 7, Coco Gauff, 6-4, 3-6, 4-6. Die US-Amerikanerin hat jetzt 5 von 6 Duellen gegen die Bencic gewonnen.
0: Weil die Bencic-Fan zu Wimbledon bis in Halbfinale ist gekommen, geht sie ihre Weltrangliste bis mindestens auf Platz 14 zurück. Sie sind enttäuscht, sagt die 29-Jährige zum SRF.
4: Ich weiss wirklich nicht, ja, was hätte unglaublich jetzt anders machen können. So. Also, ich bin nicht unbedingt nicht einmal hässig auf mich, aber einfach sehr ja, frustriert und ja, traurig enttäuscht.
3: Neben der Bencic ist auch für die aktuelle Weltnummer 1 Arina Sabalenka das Turnier vorbei. Die 28-jährige Belarusin verliert im Achtelfinale gegen die Japanerin Naomi Osaka in 2 Sätzen, 2-6, 6-7.
0: Bei den Männern gewinnt der Novak Djokovic gegen russisch Qualifikant Roman Safiolin in 4 Sätzen. Der Serb feiert so seine 106. Sieg zu Wimbledon. Er hat damit alleine den Rekord für die meisten Siege an diesem Turnier. Bis gestern hat er sich den Rekord noch mit dem Roger Federer erteilt.
3: Wir machen weiter mit Velofahren. Der Jonas Vingegaard verteidigt auf der zweiten Etappe von Tour de France das Leader-Trikot. Der Dan wird auf der knapp 170 km langen Etappe mit Ziel zu Barcelona nicht ernsthaft unter Druck gesetzt.
0: Die Etappe gewinnt der Isaac del Toro. Der Mexikaner setzt sich auf den letzten Meter zusammen mit seinem Teamkollegen Tadej Pogacar leicht ab. Dank der Bonussekunde ist der Pogacar jetzt nur noch 6 Sekunden hinter dem Vingegaard.
3: Der ganz letzte Monat war im Graubünden das Eidgenössische Schützenfest. Rund 35'000 Schützinnen und Schützen aus der ganzen Schweiz haben beim Anlass, der nur mal 5 Jahre ist, mitgemacht. In 5 Disziplinen sind neue Schützenköniginnen und Könige erkoren worden. Der prominenteste Name, die Olympiasiegerin Chiara Leone, hat sich der Titel mit dem Gewehr über 50 Meter gesichert.
0: Der Kanton Bern war im eidgenössischen Ständematch der erfolgreichste Kanton, heisst ihre Mitteilung vom Verband. Die Berner Schützinnen und Schützen holen 3 Goldmedaillen, 1 silbrige und 3 Bronzemedaillen.
3: Und zum Schluss noch Schwingen. Der Fabian Studemann gewinnt das bernische kantonale Schwingfest im Wankdorfstadion. Ein Mittelländer lenkt im Schlussgang einen Gestellten gegen Nordostschweizer Gast Werner Schlegel. Wir schauen dann morgen nochmal zurück und hören, was der Studemann zu seinem Sieg sagt.
0: Neben dem bernischen kantonale war gestern auch das Innerschweizer Schwingfest. Auch das Art gibt es im Schlussgang einen Gestellten. Die beiden Luzerner Schlussgang-Teilnehmer Marc Lustenberger und Samuel Schweizer teilen sich der Festsieg.
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0: ist Sky Newman mit Man of the House. Und mit dem wird es 7.
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2: Den Morgen mit dem Pascal Rupp. Evelyn Salzmann ist die erste Thuner Stadtpräsidentin. Rot-Grün holt die Mehrheit im Gemeinderat. Norwegen und England stehen an Shoot-WM im Viertelfinal. Und das Wetter, wir starten mit rund 15 Grad im Tag. Heute wird es mit ein paar Schleierwolken sonnig. Evelyn Salzmann ist die erste Stadtpräsidentin in der Geschichte von Thun. Die SVP-Politikerin setzt sich im Duell gegen Andrea de Meuron von den Grünen durch. Salzmann holt im zweiten Wahlgang gestern 53,4% der Stimmen, meldet die Stadt Thun. Dazu ist der Claudius Domeyer von SP neu im Gemeinderat. Er holt mehr Stimmen als der SVP-Politiker Valentin Borter und sorgt so dafür, dass Rot-Grün neu die Mehrheit der Thuner Stadtregierung hat. Die beiden Kandidatinnen für das Stadtpräsidium reden darum von gemischten Gefühlen. Evelyn Salzmann freut sich sehr über ihre Wahl, sagt aber auch:
3: Wir hätten natürlich als bürgerliche Partei gerne die bürgerliche Mehrheit gehabt, aber das Exekutivamt ist schon parteiübergreifend und ich gehe davon aus, dass der Claudius Domeyer das bewusst ist, dass man Exekutive auch parteiübergreifend politisiert.
2: Klar sei sie, enttäuscht hat es nicht für das Stadtpräsidium gelangt, sagt Andrea de Meuron. Sie freut sich dafür über die Mehrheit der Thuner Stadtregierung.
4: Es ist ein klarer Auftrag für eine sozialere und ökologischere Politik. Und das freut mich, weil mir der Sachpolitik wichtig ist. Und das dominiert im ersten Moment ganz klar auch.
2: Die Wahl hat es gebraucht, weil der bisherige Stadtpräsident Raphael Lanz seit letztem Monat Berner Regierungsrat ist. Evelyn Salzmann und der Claudius Domeyer sind wie der Rest vom Gemeinderat bis Ende Jahr gewählt. Ende November steht es Thun Gesamterneuerungswahlen an. Eine 56-jährige Frau ist am Freitagabend zu Kilburg mit ihrem Töffli mit einem Auto zusammengetatscht und dabei schwer verletzt worden. Gestern Morgen ist sie im Spital an ihren Verletzungen gestorben, meldet die Berner Kantonspolizei. Die Kapo und die regionale Staatsanwaltschaft Bern-Mittelland sind zum Unfall am Ermitteln. Gestern ist das Eidgenössische Schützenfest nach einem Monat zu Ende gegangen.

0: Grossanlass im Graubünden haben 35'000 Schützinnen und Schützen mitgemacht. 100'000 Leute haben das Fest besucht, meldet das Organisationskomitee. Der OK-Präsident Martin Gandinas zieht eine positive Bilanz. Das Fest hat gezeigt, zu was der Kanton fähig ist, wenn tausende Freiwillige zusammen an einem Ziel arbeiten. EasyJet geht nach. Die britische Fluggesellschaft stimmt dem 5. Übernahmeangebot vom US-Investor Castle Lake im Grundsatz zu, melden die beiden Unternehmen. Die 4 Offerten vorher hat EasyJet noch abgelehnt, aber ein Türchen offen gelassen, wenn Castle Lake beim Angebot nachbessert. Weil Castle Lake ein US-Unternehmen ist, kann es nicht die Mehrheit von einer europäischen Fluggesellschaft übernehmen und braucht Partner. Das Unternehmen arbeitet darum mit den europäischen Manager Peter Bellew und Mark Breen zusammen. Noch zum Sport. Shooten für Brasilien und Mexiko ist die Shoot-WM vorbei. Brasilien verliert gegen Norwegen 1-2. Beide Goal von den Skandinavier macht der Erling Haaland. Mexiko muss sich England 2-3 geschlagen geben. Der Jude Bellingham trifft auf Seite der Engländer doppelt. Im Viertelfinale kommt es so am Samstag zum Duell Norwegen gegen England.
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2: Ein wunderbarer Start in die neue Woche. Sonnenschein, blauer Himmel und schön frische Luft. 13 bis 15 Grad ist es der Morgen. Am Nachmittag gibt es 28 bis 30 Grad. Das bei weiterhin viel Sonne. Es hat nur ein paar Schleierwolken rum und sonst gibt es einfach blauen Himmel. Die ganze Woche geht es noch so weiter. Es gibt viel Sonne und am Nachmittag jeweils um die 30 Grad. Erst am Wochenende kann es dir mal ein Gewitter geben auf den Abend.
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2: Der redet aktuell etwas länger auf der Autobahn A1 Zürich Richtung Bern. Da stocken sie im Moment zwischen der Raststätte Gunzgenort und Wangen an der Aare. Gerade auf mehreren Abschnitten. Und dann stocken sie auch noch auf der A2 Basel Richtung Luzern zwischen Egerkingen und Herkingen. Eine gute Fahrt auch noch unterwegs.
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2: Ja, da waren sie vielleicht heute bald neidisch auf die Schüttler. Es war schon eine Wahnsinnskulisse gestern am Bernisch Kantonalen Schwingfest. Das war nämlich für einmal nicht in einer Schwingarena, sondern in einem Schutzstadion im Berner Wankdorf. Und wenn du da einfach an den Wang von Schwingfans hochschaust, sicher noch speziell. Wie das für einen Festsieger von gestern, für Fabian Studemann, war, wie er die Stimmung hat gefunden beim Schwingen im Schutzstadion, das hören wir gerade nach einem Song. Guten Morgen. Wünsche aus dem Studio der Pascal Rupp und ich, Diana Weiss.

0: Es hat da eine Wahnsinnsstimmung ist das gewesen, ein bernisch Kantonaler, der gestern im Schutzstadion im Wankdorf zu Bern war. Über 27'000 Leute haben zugeschaut, mitgefiebert und die Berner Schwinger natürlich toll angeführt. Wir von Neo1 waren live dabei gewesen und hört mal, wie das da kurz vor dem Schlussgang.
1: Zuerst haben wir den Schlegel Werner, der sich parat macht. Neben ihm vorbeiläuft jetzt gleich der Studemann Fabian. Man hört es. Die 27'126 Zuschauer. Die Sympathien sind logischerweise verteilt.
0: Ja, und nochmal lauter war der Applaus, wo der Fabian Studemann am Werner Schlegel entgegenhaben konnte. Und die beiden den Schlussgang haben gestellt. Damit hat der Berner Mittelländer Fabian Studemann das bernische Kantonale gewonnen. Wenn ein ganzes Schutzstadion für dich klatscht, ja, das geht unter die Haut. Das hat der Fabian Studemann uns im Interview auch bestätigt.
2: Riesig cool, wirklich. Ich habe es schon ein paar Mal gesagt, bis seit dem Donnerstag all Tag hurtig kurz hier gewesen, immer hurtig die Runde gemacht, ein bisschen auf den Platz. Wir waren riesig gefreut, heute Morgen auch fast der erste in der Garderobe und ja, überwältigt gewesen, ja.
0: Die riesige Freude, mal in einem Schutzstadion vor so vielen Leuten zu schwingen, die haben wir den ganzen Tag gespürt.
2: Schon mal ein bisschen weniger studieren gewesen und mehr einfach ja, Freude haben schwingen.
0: Einfach geniessen, das hat der Fabian Studemann bis in den Schlussgang gebrungen. Dort hat er gegen Werner Schlegel müssen. Die mit Abstand grösste Challenge vom Tag für einen Studemann, sagt er.
2: Wenn er so weiter schwingt, eine der grössten Challenges, die das Jahr bietet, ist wirklich, schwingt aktuell unglaublich gut. Das sieht alles so einfach aus bei ihm. Es schwingt einfach, er macht es top. Ja, Ausgangslage hat sich gewisse Stellen gelenkt, die die anderen da eingestellt. Ich denke, das darf man jetzt nicht ungenutzt lassen, die Ausgangslage.
0: Ja, das hat er auch geschafft. Der Fabian Studemann und der Werner Schlegel haben gestellt im Schlussgang. Das hat dem Studemann gelenkt, für das bernische Kantonale zu gewinnen. Für einen Mittelländer war das schon das dritte Mal in seiner Karriere, dass er das bernische Kantonale gewinnt. Aber das erste Mal in einem Schutzstadion.

0: Das ist der Manilio auf Neuheis Mobischuh. Montagmorgen, der 6. Juli. Der Montag, wo ganz viele Kinder im Neuheisland anstatt am Morgentisch hocken, noch friedlich schlafen. Es sind Sommerferien, ab heute so richtig. Und wenn euch Eltern jetzt bewusst wird, aha, ja, wir müssten vielleicht noch ein bisschen planen, was wir denn in diesen Sommerferien alles so unternehmen wollen. Ich habe noch eine Idee. Ein bisschen speziellere.
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0: 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Geh Lädeln in einen Eisenwarenladen. Ja, ich weiss, ist jetzt auch nicht das, was die Kiddies seit 2 Monaten kehren. Können wir bitte in einen Eisenwarenladen? Aber es könnte gleich noch cool sein. 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
0: Sagt René Habegger, Inhaber von Wüttrich Eisenwaren zu Langnau. Mal einmal der Tür und sich inspirieren für das grosse Sommerferienprojekt. Spielhäuschen bauen, Cupcakes backen, was der will. Wir haben auch noch einen Zustupf an das Projekt. 100 Franken vom Wüttrich Eisenwaren zu Langnau gibt es dann morgen insgesamt zu gewinnen in unserem Morgenspiel. Die 100 Franken, die sie euch weder Stimmen richtiger kennen.
3: Aber ich habe immer noch so den Filter nach am Schluss drüber gehabt, im Sinne von, was weiss ich echt hören, da aussen.
0: Wenn ihr wisst, wer da hier redet, anrufen und gewinnen. Wir spielen in ein paar Minuten, dann gerade nach der 7:30.
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0: Zwei Schweizer Musiker, die sich zusammentan, der Stress und der Cyan auf Neo Haze mit How to Heal.
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0: Guten Start in Menti, 6. Juli. Wir haben 7:30.
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3: Am Mikrofon ist der Pascal Rupp. Der Fabian Studemann gewinnt das bernische kantonale Schwingfest im Wankdorfstadion zu Bern. Vor mehr als 27'000 Zuschauenden, so viel wie noch nie, feiert der Mittelländer 5 Siege und lässt sich auch im Schlussgang nicht auf den Rücken legen. Ein gestellter gegen stark Nordostschweizer Gast Werner Schlegel reicht für einen Festsieg. Der Studemann gewinnt das bernische kantonale nach 2023 und 2024 zum dritten Mal. Der Schwingerkönig Armon Orlik erlebt das Fest zum Vergessen. Der zweite hochkarätige Gast aus der Ostschweiz kassiert 3 Niederlagen und verpasst den Kranz. Ein 19-jähriger US-amerikanischer Wanderer ist ober jedem Brienzersee nach einem Unfall gestorben. Der junge Mann ist im steilen Gelände verunglückt, meldet die Berner Kantonspolizei. Die Kapo ermittelt zusammen mit der regionalen Staatsanwaltschaft Oberland, wie es genau zum Unfall ist gekommen. Und noch Tennis. Für Belinda Bencic ist beim Grand Slam Turnier zu Wimbledon im Achtelfinale Schluss. Die Ostschweizerin verliert gegen die Weltnummer 7 Coco Gauff 6-4, 3-6, 4-6. Die US-Amerikanerin hat jetzt 5 von 6 Duell gegen Bencic gewonnen.
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0: Richtig viel Sonne und fast strahlend blauer Himmel. Nur ein paar kleine Wölkchen sind heute rum. Ja, das ist das Programm von diesem Montag. Es bleibt trocken und wird ja heiss am Nachmittag. Es gibt 28 bis 30 Grad. Aktuell haben wir aber noch eine gebige 15 Grad. Es geht in die Woche auch so schön weiter. Morgen und am Mittwoch, da ist es genau gleich. Am Morgen schön frische Luft, am Nachmittag dann um die 30 Grad oder sogar ein bisschen drüber. Und dann gegen die zweite Wochenhälfte, da kühlt es der Nacht nicht mehr so richtig ab. Und auf das Wochenende, da kann es dann auch mal am Abend ein paar Gewitter geben.
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0: Da geht es im Moment länger auf der A1 Zürich Richtung Bern. Da stockt es zwischen den Raststätten Gunzgenort und Wangen an der Aare. Gerade auf mehreren Abschnitten. Stockenden Verkehr haben wir auf der A2 Basel Richtung Luzern zwischen Egerkingen und Herkingen. Gutes Ankommen! Ja, jetzt kommt die Zeit, wo es wieder ein bisschen ruhiger ist. Auf der Strasse oder auch im Bus oder im Zug. Es ist Sommerferienzeit. Und das hat nebst weniger Morgenverkehr auch noch einen anderen Vorteil. Bessere Chancen, bei unserem Spiel durchzukommen.
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0: 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Ob jetzt Sommerferien oder nicht, wir spielen Gang wie Gang. Und auch heute habe ich euch eine Stimme parat. Wenn ihr die erkennt, dann gibt es Gutscheine vom Wüttrich Eisenwaren zu Langnau. 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Ihr gewinnt einfach so mal 50 Franken, wenn ihr diese Stimme hier erkennt.
4: Aber ich habe immer noch so diesen Filter nach am Schluss drüber gehabt, im Sinn von, was weiss ich echt hören, da aussen.
0: Wer ist das? Jetzt gerade anrufen und gewinnen. 0588 17 17 17. Das ist die Nummer zu mir ins Studio. Ich bin Jana Weiss, wir hören uns gerade.

0: Adios, Libido, auf ein Neues. Wir haben 6 Minuten nach der halben und nach der halben 8. Da heisst es bei uns Stimmen erkennen und gewinnen.
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0: Gang wie gang, zum Anfang der Woche gibt es 100 Franken, die man da den Morgen gewinnen kann. Und ich habe es vorher gesagt, vielleicht sind die Chancen diese Woche sogar ein bisschen besser zum Durchkommen bei diesem Spiel. Weil es sind Sommerferien, da sind ganz viele Leute morgen noch nicht auf, schlafen aus. Aber die Person, die ich jetzt gerade in der Leitung habe, die ist ein Frühaufsteher. Ruth Frey, guten Morgen.
2: Guten Morgen.
0: Frühaufsteher, was heisst das, wenn gehst du auf?
2: Wenn 5 Uhr.
0: Am 5, ja, da darf man glaube ich wirklich sagen, früh.
2: Nochmal.
0: Und was siehst du aber so für schöne Stimmungen im Sommer? Siehst du aber Sonnenaufgang?
2: Auch Sonnenaufgang, ja, sehr, sehr schön, ja. Das ist wirklich wunderbar.
0: Und geht es dir auch ein bisschen ringer als im Winter oder macht dir das aber nichts aus?
2: Um auch viel ringer geht das, viel ringer.
0: Und wenn du eben um 5 Uhr aufstehst, jeden Tag, wenn gehst du da liegen, bist du auch früh im Bett oder schlafst du einfach ein bisschen weniger?
2: Ich gehe einfach am 10 Uhr ungefähr, 10 Uhr auch bei 11
0: Uhr. Ja, dann hast du da die Rhythmus gefunden.
2: Ja, habe ich dann, ja.
0: Wunderbar. Das hilft vielleicht auch, dann bist du einfach auch schon wecker als alle anderen um 7:30 Uhr und kannst da gut bei uns anrufen und mitspielen und hoffentlich gewinnen. Das schauen wir jetzt gut. Genau, Ruth, ich habe dir eine Stimme parat, wo du hoffentlich weißt, wer das ist. Das hören wir jetzt gut. Du darfst die Stimme noch mal hören. Achtung.
3: Aber ich habe immer noch so den Filter am Schluss drüber gehabt, im Sinn von, was weiss ich echt hören, da aussen.
0: Ruth, kennst
2: du? Ja, also das ist die Sandy vom Berner Oberland, Sängerin. Aber ich kenne nur den Vornamen, Sandy. Ich kenne sie nur mit Sandy. Ja.
0: Ja, das ist Sandy. Das sagen wir nicht, das stimmt. Genau, du hast es angetan, gell, sonst ist die Regel Vor- und Nachnamen, aber wenn man halt die Person einfach unter ihrem Künstlernamen kennt, ja, dann zählt
2: ja, ich kenne den Vater von Adelboden nachher, aber ich habe den Nachnamen nie gewusst.
0: Ah, du hattest da sogar Kontakt gehabt, wo der heimgeholfen. Sehr schön. Aber dann gibt es für dich 50 Franken. Ja. Und du kannst natürlich jetzt noch entscheiden.
1: Auf Risiko.
0: Ich habe da nochmal 50 Franken. Noch eine zweite Stimme.
2: Ich bin ein bisschen Saison. Nein, ich nehme die 5 Franken, da kann ich schon ein bisschen viel posten.
0: Ein kleiner Saison, sagt sie.
2: Ein Saison, wirklich.
0: Also, hey, das machen wir doch genauso. Du kannst da ganz frei entscheiden. Dann kommen die 50 Franken zu dir und dann kannst du da schön lädeln, irgendetwas für in die Küche oder für im Garten, genau. Zu handwerken, was auch immer. Hast du da schon eine Idee?
2: Nein, das weiss ich noch nicht. Also. Aber ich finde
0: ja, ja, das glaube ich auch. Da wird kein Problem. Irgendein Projekt, das du angehen kannst. Schön, dass du angerufen hast. Viel Freude wünsche ich dir mit dem Gutschein. Ja. Und weiterhin einen schönen Tag.
2: Danke vielmals.
0: Merci. Ciao, Ruth. Hab's gut. 50 Franken gehen an Ruth frei von Langnau. Das heisst, morgen gibt es schon ein bisschen mehr zu holen bei uns. Insgesamt 150 Franken. Könnt ihr gewinnen, wieder nach der halben 8.
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0: Unsere Stadt kommt vom Kunz 9 Minuten vor der 8. Im Emmental gibt es es häufiger. Man geht jemandem den Weg an und er heisst, ja, einfach beim Schürhansli links abbiegen. Die andere Person nickt, weiss wo und läuft los. Eine offizielle Hausnummer, die gibt es nicht beim Schürhansli. Einmal bis jetzt. Die Gemeinde Ursenbach will das ändern. Sie arbeiten an einer neuen Gebäudeadressierung. Strassen bekommen Namen, Häuser eine Nummer. Und zwar alle. Eine Arbeitsgruppe in Ursenbach hat dafür schon einen Entwurf erarbeitet.
1: Also der Sinn und Geist war nicht, dass wir es total über den Haufen werfen, sondern dass wir so wenig wie möglich, aber so viel wie nötig ändern.
0: So der Gemeindepräsident von Ursenbach, der Roland Lörtscher. Der Grund für die Änderung? Einheimische kennen sich zwar bestens aus im Dorf, aber für Post, Feuerwehr, Polizei oder auch für den Rettungsdienst wird es schwierig, das richtige Haus zu finden. Vor allem, wenn es schnell muss gehen. Genau das Problem will man lösen.
1: Was sicher am meisten Änderungen gibt, ist, dass der Strasse selber jetzt eine Nummerierung nach einer bestimmten Logik stattfindet. Und das führt auch dazu, dass halt diverse Häuser im Prinzip eine andere Hausnummern bekommen.
0: Ja, dazu je nachdem auch neue Strassen nehmen. Dabei sei es wichtig, dass die alten, vertrauten Hausnamen, wie zum Beispiel das Schürhansli, nicht verschwinden, sondern in irgendeiner Form weiterleben, betont der Gemeindepräsident von Ursenbach, der Roland Lörtscher. Die Bevölkerung kann dabei auch mitreden. Seit letztem Mittwoch läuft die öffentliche Mitwirkung.
1: Wenn sich solche aus der Bevölkerung heraus mehrere Hinweise ergeben, dass die Arbeitsgruppe gewisse Sachen vielleicht nicht berücksichtigt hat, dann werden wir selbstverständlich das nochmal aufnehmen und werden gegebenenfalls noch Änderungen vornehmen.
0: Dazu ist dann morgen zuerst eine Sprechstunde zu Ursenbach, sodass die Bevölkerung über alles informiert wird.
1: Und wie gesagt, wir sind noch offen. Wenn man sieht, man hat wirklich irgendwo an einem Ort einen Bock geschossen, dann tun wir das selbstverständlich, das dann noch zu verändern, bevor wir das laufen lassen. Ja.
0: Wer Wünsche, Ideen oder auch Bedenken hat, kann das bis Mitte August bei der Gemeinde melden. Und wer weiss, vielleicht wohnen die Leute zu Ursenbach schon bald an einer neuen Adresse, ohne nur einen Meter gezügelt zu sein.

0: Heute ist es heiss.
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3: 8. an dem Montag, 6. Juli.
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5: Am Mikrofon ist der Pascal Rupp. Zürcher Siege am Ironman zu Thun. Diskussionen um einen Entscheid vor FIFA. Und das Wetter heute ist sonnig und es bleibt trocken bei bis zu 28 Grad am Nami. Zu Thun war gestern der 7. Ironman Switzerland. Mehr als 2300 Athletinnen und Athleten haben sich angemeldet. So viel wie noch nie. Der Sieg geht bei den Frauen und bei den Männern auf Zürich. Bei den Frauen gewinnt Julie Deron, bei den Männern der Ben Uelci. Die Preise für Wohneigentum in der Schweiz sind im Juni in unterschiedliche Richtungen. Eigentumswohnungen werden weiter gängig teurer. Konkret sind die Preise 0,7% höher als noch vor einem Monat. Das zeigt der Index von ImmoScout24 und dem Immobilienberatungsunternehmen IAZI. Bei den Einfamilienhäusern werden die Preise stabiler. Dort gibt es ein kleines Plus von 0,1% im Vergleich zum Mai. Gut 4 Monate ist es her, wo Irans Oberstführer Ayatollah Ali Khamenei bei einem israelischen Angriff getötet wurde. In diesen Tagen laufen die öffentlichen Trauerfeiern. Vor der Beerdigung wird der Leichnam von Khamenei durch die Millionenstadt Teheran geführt. Der Trauerzug könnte bis zu 12 Stunden gehen, sagt der General, der bei der Planung geholfen hat, im staatlichen Fernsehen. Aus Sicherheitsgründen hat der Iran den Luftraum über Teheran heute gesperrt. Ein Super-Taifun vor höchster Kategorie trifft die Pazifikinsel Rota heute am frühen Morgen mit der vollen Wucht. Das Auge vom Taifun Bavi zieht direkt über die Insel, die zu den nördlichen Marianen gehört, einem US-Aussengebiet. Der US-Wetterdienst hat vor einer extrem gefährlichen und lebensbedrohlichen Situation gewarnt und von grossflächig zerstörerischen Winden von mehr als 240 km/h geredet. Die Behörden rechnen mit schweren Schäden an Gebäuden, umgekehrten Bäumen und grossflächigen Stromausfällen. Der US-Stürmer Folarin Balogun hat im 16. Final gegen Bosnien-Herzegowina an der WM die rote Karte bekommen. Im 8. Final gegen Belgien darf er jetzt aber gleich shooten. Die FIFA begnadigt der Balogun, meldet sie. Statt der automatischen Spielsperre überkommt er ein Jahr auf Bewährung. Belgien ist überrascht vom Entscheid und prüfe im Moment alle möglichen Optionen, heisst es vom belgischen Schutzverband. Der US-Präsident Donald Trump freut, wie er schreibt, laut übereinstimmenden Medienberichten hat der Trump persönlich beim FIFA-Boss Gianni Infantino angerufen wegen diesem Thema. Die FIFA und das Weisse Haus haben das bis jetzt nicht kommentiert.
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3: Es ist ein richtig schöner Start in die neue Woche. Viel Sonne, viel blauer Himmel, nur ein paar Schleierwölkchen oder so. Ja, kleinere Wolken am Nachmittag, die hier über den Himmel ziehen. Das Ganze am Nami bei 28 bis 30 Grad. Im Moment haben wir noch so um die 15, 16.

0: 15 Grad. Es geht ja auch so weiter die ganze Woche, wo es schön, es gibt viel Sonne, bleibt auch trocken. Erst am Wochenende kann es dann auf den Abend hier und da mal gewittern. Sonst ist da kein Regen angesagt und die Temperaturen die gehen eher noch in die Höhe. Die nächsten Tage gibt es am Nachmittag immer 30 Grad oder mehr.
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0: Es stockt im Moment auf der Autobahn A1 Zürich Richtung Bern zwischen der Raststätte Gunzgenort und Wangen an der Aare. Das gerade auf mehreren Abschnitten. Und es stockt auch noch auf der A2 Basel Richtung Luzern zwischen Egerkingen und Herkingen.
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0: Weisst du, der hat ein Burnout gehabt. Der Satz kommt manchmal, wenn die Kollegin erzählt, warum ihr Arbeitskollege jetzt eben nicht mehr arbeiten kann. Ah ja, ein Burnout. Dem geht es nicht gut. Aber was heisst das eigentlich ganz genau, ein Burnout haben? Dem gehen wir nachher die ganze Woche. Und das erste Mal jetzt gerade nach dem Lied von Hecht. Am Mikrofon Diana Weiss. Guten Morgen.
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1: In ein paar Jahren kommt von Hecht, hat gehört auf Neo 1, 7 Minuten nach der 8. Stellt euch vor, ihr habt euer Nattel die ganze Nacht nicht aufgeladen. Am Morgen, wenn du es wieder in die Hand nimmst, ist der Akku auf 0. Nicht 5%, nicht 2%, 0%. Und genau so fühlt sich ein Burnout an. Nur, dass es kein Nattel ist, sondern ein Mensch.
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1: Ein Burnout passiert nicht über Nacht, Lisa Graber.
3: Bei einem Burnout, da redet man von Monaten, Jahren. Das Wort Burnout, das kommt vom Englischen und bedeutet ausbrennen.
4: Wir kennen das alle, oder, dass wir mal erschöpft sind. Und dort ist es halt wirklich wie ein Dauerzustand an Erschöpfung, oder? Also, dass wir einfach nicht mehr machen.
3: Sagt mir der Rötenbacher Martin Fankhauser. Er hat selber vor Jahren ein Burnout gehabt. Nebst dem nicht mögen, ist aber auch einiges weiter zusammengekommen.
4: Kopfweh, Verspannungen, die ich oft hatte. Also man merkt einfach, bis zu einem gewissen Punkt funktioniert man noch irgendwie, aber man merkt einfach immer, wie mehr eigentlich man nicht mehr.
3: Das Burnout ist keine eigenständige Diagnose. Das erklärt mir der Florian Weiss, der leitende Arzt ist bei der Psychiatrie Burgdorf.
5: Sondern es wird als Syndromkomplex beschrieben, der eben noch beinhaltet, dass es so ein Erschöpfungszustand ist aufgrund von hoher und andauernder Arbeitsbelastung.
3: Dazu ist es wichtig zu sagen, ein Burnout passiert in vielen Fällen in einem Arbeitskontext. Wenn man aber auch im Privaten eine hohe Belastung, einen grossen Stress hat, kann das auch zu einem Burnout führen. Bei einem Burnout ist die Erschöpfung dauernd da. Sie geht auch nicht weg, wenn man mal 2 Wochen Ferien hat.
5: Dass man es auch nicht schafft, sich zu erholen, sondern immer in so einem Dauerstress ist.
3: Und je länger der Stress in einem ist, desto mehr körperliche Symptome kann man entwickeln, so der Florian Weiss von der Psychiatrie Burgdorf.
5: Wie zum Beispiel, dass man vielleicht Magen-Darm-Beschwerden hat, Schmerzen, sich generell schlapp fühlt, kraftlos, weil es eben auf das System, quasi die Stresshormone, da geht und die da beeinflusst sind.
3: Bei einem Burnout kann man nicht einfach mal abschalten, einen Gang runterfahren. Der Stress, der Bügel und die Sorgen sind gäng um, erzählt mir Martin Fankhauser im Neo 1 Studio. Der Rötenbacher hat während seinem Burnout grosse Schlafprobleme entwickelt.
4: Manchmal, weil das in meinem Kopf einfach weitergerattert, morgen um 3 Uhr wacht, hellwach auf Adrenalin, oder? Und das ist dann ein Teufelskreis. Und dann ist schon Panik losgegangen, hey, muss irgendwie funktionieren, oder? Und man war wirklich eigentlich den ganzen Tag so wie auf Strom gewesen. Fürs Arbeiten hat man noch relativ funktioniert, aber man hat einfach dann gemerkt, eben im Privatleben dafür immer mehr zurückstecken.
3: Treffen mit Freunden hat er gäng wie mehr absagen, hat sich zurückgezogen.
4: Oder eben, es hat schon angefangen, irgendwie, wenn man morgens ist, arbeiten auf dem Zug, wenn man irgendwie hat Leute gesehen hat, die man kennt, oder möglichst ausgewichen, weil ich einfach schon gemerkt habe, ich habe nicht Kraft, um jetzt irgendwie noch ein bisschen Smalltalk machen.
1: Diagnose Burnout, was das genau bedeutet, das ist gar nicht so einfach greifbar. Aber
6: ich war froh, hat das Kind endlich einen Namen, weil ich habe wohl unbewusst gespürt, dass es etwas nicht gut ist.
1: Das ist der Mats Kreienbühl, ein Basler, der in Heimisbach wohnt und vor 10 Jahren ein Burnout hatte. Was ihm nebst der Diagnose geholfen und wie er überhaupt in diesem Burnout ist gelandet, das gehört der Dämon.

0: Guten Morgen, guten Start im Menti. Wir haben jetzt gerade 20 ab 8 Uhr und es gibt ein bisschen Motivation. Ja, alle fangen mal klein an. Jeder Profi-Velofahrer, jede Profi-Velofahrerin hat auch mal Stützräder gebraucht. Ausprobieren, sich daran tasten, das gehört dazu bei einem neuen Hobby. Und das daran tasten, das geht jetzt noch grad ein bisschen gäbiger für alle, die wollen biken. Z Marbach ist am Samstag der neue Naturbikepark aufgegangen. Sie sind ready, erzählt Nadja Wüttrich vom Vorstand des Trägervereins Naturbikepark Marbach.
1: Die Strecken und die Elemente sind alle fertig.
0: Der Bikepark soll eine Ergänzung sein für das Freizeit- und Bike-Angebot, das es schon gibt in der Region. Zum Beispiel zu den steilen Bike-Trails auf der Marbach-Hecke oben. Im Bikepark ist dann für alle Niveaus etwas dabei. Und seit dem Samstag kann man die Strecken auch ausprobieren. Das offizielle Eröffnungsfest ist dann aber erst im Herbst, sagt Nadja Wüttrich.
1: Ja, wirklich ein Bikefest, auch mit allen Gönnern und Sponsoren und eine offizielle Eröffnung.
0: Dass erst im Herbst gefeiert wird, hat aber einen Grund.
1: Der Bau des Parks war sehr wetterabhängig und aus diesem Grund konnte man wie nicht genau sagen, wann er dann wirklich fertig ist. Und darum haben wir uns eigentlich für die Variante entschieden, dass der Park jetzt freigegeben wird, mal gefahren wird und dass wir dann auch die Möglichkeit haben, noch zu reagieren, wenn wir jetzt wie noch etwas dran machen müssen oder noch ändern oder wieder unterhalten. Und darum haben wir uns entschieden, erst im Herbst ein Eröffnungsfest zu machen.
0: Für das Fest sei aber schon viel etwas geplant, meint Nadja Wüttrich. Zum Beispiel werden Bikeshops vor Ort sein und es gibt auch verschiedene Show-Einlagen. Aber auch andere Sachen sind in Planung.
1: Dass man mit Guides einen Workshop besuchen kann in diesem Park, wo Leute zeigen, wie das genau funktioniert, auch für Leute, die jetzt vielleicht nicht so gewohnt sind oder das einfach mal ausprobieren wollen. Und sonst wird es sicher auch noch Attraktionen geben, da sind wir jetzt im Planen.
0: Realisiert hat der Park Flying Metal, eine Bude von Thun, die eben unter anderem solche Parks baut. Die Strecken des Parks kann man seit dem Samstag brauchen. Kleinere Umgebungsbüzen die werden dann halt noch gemacht, bis im Herbst eben das grosse Eröffnungsfest ist vom neuen Naturbikepark in Marbach.

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1: Musik von Tom Gregory ist das hier auf Now Eyes Never A Look Back. Wir haben 8:30.
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3: Aus der Redaktion der Pascal Rupp. 3.655 Lernende haben im Kanton Luzern ihre Lehre erfolgreich abgeschlossen. Das ist ein bisschen weniger als Bern, meldet der Kanton Luzern. 94% von allen Lernenden haben bestanden. Ein Landwirt EFZ hat Bestnoten 6-0 geschafft, ein Informatiker EFZ und ein Küche angestellter EBA haben mit der Note 5-9 abgeschlossen. Ein Tag vor dem NATO-Gipfel in der Türkei startet Russland die nächste schwere Angriffswelle auf ukrainische Städte. Kurz nach Mitternacht, die Nacht auf heute, löst die Luftabwehr in fast allen Landesregionen Luftalarm aus. Aus Kiew werden heftige Explosionen gemeldet. Behörden und Medien berichten von mindestens 9 Toten, 46 Verletzten und kaputten Gebäuden. Und noch zum Sport. Schutten für Mexiko ist nach dem 2:3 im Achtelfinale gegen England die WM vorbei. Und für Javier Aguirre ist die Zeit als Trainer der mexikanischen Nazi vorbei. Das bestätigt der 67-Jährige nach dem Match. Sein Nachfolger wird wie geplant der Rafael Márquez. Der 47-Jährige hat selber fast 150 Mal für Mexikos Nazi geschootet und ist schon seit zwei Jahren im Betreuerstab vom Agire.
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1: Die Sonne scheint, wir haben einen blauen Himmel und es sind nur ein paar Wolken herum. Zuerst so Schleierwolken und am Nachmittag werden sie ein bisschen grösser, aber die stören nichts. Leer auch nicht aus, es bleibt trocken heute. Die Temperaturen die steigen noch auf so 28 bis 30 Grad. Und so warm, so heiß geht es dann die ganze Woche weiter. Es ist da quasi eine neue Hitzewelle am Start. Es geht jeden Tag um die 30 Grad. Zum Teil auch drüber, die ganze Woche. Es bleibt ja auch trocken. Erst auf das Wochenende kann es hier und da am Abend gewittern.
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1: Eine Meldung habe ich euch noch von der Autobahn A1 Zürich Richtung Bern zwischen den Raststätten Gunzgenort und Wang an der Aare. Da stockt es auf mehreren Abschnitten.
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1: Sie hat den Traum gelebt. Der Traum von vielen Uni-Hockeylerinnen, Doris Berger, ursprünglich von Rüegsau, hat auf Schweden können spielen und hat dort den Meistertitel geholt. Auch ihr Schweizer Nazi hat sie können spielen und hat mit ihr eine WM-Bronzemedaille geholt. So viele schöne Erfolge und er der Rücktritt. Im Frühling hat Doris Berger ihre Uni-Hockey-Karriere beendet. Wie es ihr mit dem Jade geht, über das Trainingfeld oder im Gegenteil, gerade gar nicht. Wir haben mit Doris Berger über ihren Rücktritt geredet. Ihr hört es noch vor den 9 bei uns. Mit nach unterwegs der Pascal Rupp, Diana Weiss und jetzt geht Olivia Rodrigo.

0: Udo Lindenberg und Apache 207 mit Komet auf Neues. Gold, Gold, Gold. Und nochmal Gold. So viel hat sich können feiern im Winter. Gerade viermal hat Doris Berger, die Emmentaler Uni-Hockeyspielerin, einen Pokal in die Höhe gestemmt und eine Medaille mit heimgenommen.
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0: Einmal hat es Gold gegeben mit der Schweizer Nazi bei der Weltmeisterschaft im Dezember und dreimal hat es Gold gegeben zu Schweden mit ihrem Team Torengruppen, Meisterschaft, Cup-Sieg und auch noch der Champions Cup, also Champions League, hat sie geholt. Und nach diesen viermal Gold hat sie aufgehört. Der Janik Lanz hat mit der Doris Berger über diesen Entscheid geredet.
3: Jetzt bist du sogenannte Uni-Hockey-Rentnerin, kann man ja sagen. Wie geht es dir mit ein bisschen Abstand zum Ganzen? Wie tut es?
4: Hey, es geht mir wirklich sehr gut. Am Anfang war ich vielleicht noch ein bisschen überfordert gewesen, einfach mit mega vielen Emotionen. Aber jetzt langsam kommt irgendwie so Dankbarkeit und so glücklich irgendwie über alles, was ich in dieser Zeit habe erleben durfte. Ich freue mich aber jetzt auch auf alles, was die Zukunft ist. Also bin ich auf der einen Seite mega dankbar auf alles, was ich erleben durfte. Aber jetzt merke ich auch, es ist gut, bin ich da, wo ich bin.
3: Bereut hast du es nie, dass du gesagt hast, jetzt ist fertig mit der Uni, okay, jetzt höre ich auf?
4: Hey, ich habe im Februar mal so eine Situation gehabt, wo ich das Gefühl hatte, Scheiße, ist es echt das Richtige? Aber irgendwie desto länger, dass es dann gegangen ist, desto mehr habe ich so gemerkt, nein, es ist total das Richtige. Als die anderen irgendetwas erzählen wegen Sommertraining, habe ich so gemeint, ah ja, das wäre auch eine Situation, aber ich habe nie mehr an das gedacht. Darum, nein, es ist wirklich perfekt, so wie es ist.
3: Warum hast du gesagt, jetzt ist fertig, jetzt ist genug für mich, ich habe es gesehen?
4: Ja, ich hatte so das Gefühl, 2026 wird meine letzte Saison und habe wie auch so alles in das investiert. Dass es dann so aufgeht, ist ja schön. Und darum habe ich glaube schon immer wie so das Gefühl, jetzt kann ich nochmal alles in das investieren. Aber jetzt habe ich wirklich gemerkt, okay, jetzt bin ich ein bisschen müde von dem Ganzen, so das ganze Leistungssport. Aber habe bis dahin, dass ich wirklich sagen kann, ja, bis zum Schluss einfach mega Freude gehabt. Aber jetzt ist gut.
3: Und du hast gesagt, du hast dich so eingestellt, dass die Saison die letzte wird sein. Wie war der Prozess vorher, dass das überhaupt Thema wurde? Über die Jahre hat sich das irgendwie mehr abzeichnet, dass es am Ende zugeht? Oder ist das auf das Mal da gewesen? Hast du auf das Mal gemerkt, hey, ich glaube, nächstes Jahr ist echt die letzte Saison. Wie war das bei dir gewesen?
4: Irgendwie habe ich nebenbei so in diesen WM-Rhythmen gedacht. Und dann habe ich auch so das Gefühl gehabt, jetzt noch eine kann ich so voll mitmachen. Ich hatte das Gefühl, dort kann ich noch an meinen Peak herkommen. Und wenn ich jetzt noch mal zwei Jahre würde machen würde, keine Ahnung, vielleicht ist es so Angst, alle die Jungen überholen einem. Aber ich hatte das Gefühl, nee, ja, bis jetzt kann ich wirklich voll investieren. Und jetzt habe ich wie meinen Peak erreicht. Und gleichzeitig, ich glaube, ich durfte jetzt in den letzten Jahren noch mal so einen Schritt machen. Vielleicht wird noch etwas rausgeschaut, das weiss man wie nicht. Aber ich habe das Gefühl, weil mein Spiel ja recht physisch ist, ist wie so, okay, jetzt bin ich wirklich an dem Zeitpunkt angelangt, wo ich auch ein gemerkt habe, gegen Schluss raus, so die Intervals, ist schon noch einmal mehr Kampf, dass du wirklich bis ins Limit gehst, und das habe ich vorher wie gar nie gehabt. Und dann nochmal zwei Jahre so anhängen mit dem Mindset, à la, ich einfach immer das Maximum, habe ich wie so das Gefühl gehabt, ich bin wie eben Leistungssport müde, kann man glaube ich so sagen.
0: Das ist der erste von der neuen Sportstory, das Interview von Janik Lanz mit der Emmentaler Uni-Hockey-Spielerin Doris Berger. Morgen hören wir dann, warum die Folgen von diesem Winter am Rücktrittsentscheid von ihr nichts haben geändert.
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0: Unterwegs mit Neuesa, am Montagmorgen. 9 Minuten geht es noch und dann haben wir 9. Männer in die Hose statt Hopp IB. Michael Moser statt Christian Fasnacht. Dort, wo normalerweise geshootet wird, hat gestern Schwingen dominiert. Das bernische kantonale Schwingfest von Heuer war gestern im Stadion Wankdorf zu Bern vor über 27'000 Zuschauenden.
1: Als wir anfangs hierher kamen, sind wir anfangs gehen, wie das hier so aussieht. Das ist schon noch eindrücklich. Und dann, wenn Leute drin sind, und eben, wenn Moser Michu einen Gang gewinnt oder so, wenn wirklich alles tut, dann hühnerhauten sie ihm schon.
0: Erzählt der Emmental-Reitgenoss Dominik Gasser gestern im Mittagsinterview bei uns. Er hat vor dem Mittag überzeugt, mit der Entscheidung hat er am Schluss aber nichts zu tun gehabt. Der Sieg geht an Fabian Studemann. Was er sagt zu diesem Fest gestern, das gehört um 9 Uhr in den Nachrichten.
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1: Guten Montag wünsche ich. Es ist 9 Uhr.
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3: Diesen Morgen mit dem Pascal Rupp. Der Fabian Studemann gewinnt das bernische kantonale Schwingfest im Wankdorf. Konufingen vermietet das Schulhaus Ursela an Prima Familia. Und das Wetter heute ist sonnig und es bleibt trocken bei bis zu 28 Grad. Ein Gestellter im Schlussgang lenkt. Der Fabian Studemann gewinnt das bernische kantonale Schwingfest im Wankdorf-Stadion zu Bern. Vor der Rekordkulisse von über 27'000 Zuschauenden holt sich der Mittelländer seinen 22. Kranzfestsieg, der dritte im Berner Kantonalen. Er hat sich schon am Morgen riesig auf das Fest gefreut und diese Freude auch auf den Platz gebracht.
4: Ich glaube, ein grosser Teil, ja. Wirklich schon mal ein bisschen weniger studieren gewesen und mehr einfach Freude am Schwingen.
3: Der Studemann gewinnt gestern seine ersten 5 Gänge und lässt sich im Schlussgang auch vom Werner Schlegel nicht laufen rückgelegen. Auch der Nordostschweizer Gast gewinnt vorher all seine Gänge und bodigt dabei 4 Berner Reitgenossen, darunter Michael Moser und der Matthias Eschbacher. Im Schlussgang findet der Schlegel aber kein Rezept gegen Studemann.
4: Die Basics gut machen, ich habe wirklich gesagt, gut greifen, gut stehen, aktiv auf den Beinen. Er ist schon extrem vielseitig, der sich nicht zu hart lassen. Ja, aus der stabilen Position zu bringen. Zweimal ist es gelungen, aber haben wir die noch können retten irgendwie, ja.
3: Insgesamt gehen 5 Kränze an die Mittelländer. Das Emmental und das Berner Oberland holen je 7 Kränze, das Seeland 2. Je 1 Kranz geht in die Oberaargau, in die Nordostschweiz und die Nordwestschweiz. Das Schulhaus Ursela in der Gemeinde Konufingen wird seit dem Februar nicht mehr von Schule gebraucht. Die 9. Klasse sind ins Schulhaus Kirchbühl gezügelt. Der Gemeinderat will das Gebäude verkaufen, hat jetzt aber eine Zwischenlösung gesucht und eine gefunden. Konufingen vermietet die Schulräume seit diesem Monat an Verein Prima Familia, meldet der Gemeinderat. Prima Familia betreibt im Schulhaus Ursela eine besondere Volksschule. Die 36. Stadt-Zürcher See-Überquerung ist definitiv übermorgen Mittwoch. Das hat das Organisationskomitee entschieden, wie sie ihre Mitteilung schreibt. Die 1,5 Kilometer lange Schwimmstrecke geht vom Strandbad Mütegen ins Strandbad Tiefenbrunnen gegenüber. Bis zu 9'000 Leute können mitschwimmen. Sie starten in 12 Gruppen. Novartis übernimmt das britische Biotech-Unternehmen Myrix Bio für bis zu 1,5 Milliarden US-Dollar. Der Basler Pharmakonzern zahlt auf 1,1 Milliarden. Dazu kommen je nach Erfolg noch weitere 400 Millionen Dollar, meldet Novartis heute. Die Behörden müssen den Deal noch genehmigen. Novartis wird mit Myrix mehr neuartige Antikörper-Wirkstoffkonjugate entwickeln. Das sind Krebsmedikamente, die einen Wirkstoff möglichst gezielt zu Tumorzellen transportieren. Myrix ist an einem Medikament dran, das auch bei Tumoren helfen soll, die gegen bestehende Therapien resistent geworden
2: sind. 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
1: Ganz viel Sonne gibt es heute, nur ein paar Wölkchen sind um, Schleierwölkchen oder sonst kleine Wölkchen am Nachmittag. Und es gibt um die 28 Grad, zum Teil sogar ein bisschen drüber. Es bleibt trocken den ganzen Tag und auch die nächsten Tage. Es geht nämlich genau so weiter. Es gibt richtig viel Sonne diese Woche und es bleibt auch trocken. Die Temperaturen die steigen auf um die 30 Grad am Nachmittag oder sogar ein bisschen drüber. Das gilt für den ganzen Rest dieser Woche. Gegen Ende Woche, so am Wochenende, könnte es hier und da mal ein Gewitter geben. Aber eben sonst kein Regen angesagt.
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1: Da muss ich schnell meine Übersicht suchen. Wo habe ich die?

wären da. Die wäre jetzt noch gebig. Wisst ihr, ich bin eine von denen, die 1000 Tabs gleichzeitig offen hat und dann das Zeug nicht mehr findet. Und meistens funktioniert das gut. Aber manchmal eben einfach auch nicht. Das wäre jetzt der Fall. Aber ich habe gute Nachrichten. Auf der Straße läuft einfach alles gut. Habe ich jetzt hier gesehen. In meinem Tab. Gute Fahrt.

Mit Triana Weiss, ich wünsche euch weiterhin einen guten Montagmorgen. In der nächsten halben Stunde gibt es bei uns neue Musik. Und zwar neue Musik von ihm hier. Miles Smith hat schon ganz viele Hits rausgehauen. Den kennen wir von verschiedenen Songs, eben wie Stargazing zum Beispiel. Aber jetzt hat er sein allererstes eigenes grosses Album draus. Und da hören wir euch ein erstes Mal eben noch vor den halben Zähnen. Heid's gut!

0: All I wanna do is make love to you und von Heart, der loset New Ways. Der Miles Smith ist ein Sänger aus England. Seit er 11 ist, schreibt er Songtexte und hat sich selber Gitarre und Klavier beigebracht. Mittlerweile ist er 28 und sein Name für viele Musikfans ein Begriff. Mit Stargazing hat er vor 2 Jahren den internationalen Durchbruch geschafft. Innerhalb weniger Tage war Stargazing von Miles Smith in mehreren Hitparaden ganz oben. Und dann ist es nicht lang gegangen. Es sind schon die nächsten Hits hinterher nachgekommen. Wait for You ist nur ein paar Monate später rausgekommen und auch der ist beliebt. An guten Songs fehlt es also nicht. Bis jetzt hat es aber immer einfach einzelne Lieder gegeben und noch nie ein Album. Aber eben, bis jetzt.
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0: «My Mess, My Heart, My Life» heisst das Debütalbum von Miles Smith. Das beinhaltet nebst vielen bekannten Songs, die wir schon kennen von ihm, auch neue Musik. Insgesamt sind es 15 Songs, die von Höchst und Tiefs im Leben erzählen. Here in your arms tonight, under a thousand lights, they're shining on you. Es ist das erste komplette Album vom Künstler und es hat Leute gegeben, die ihm immer wieder gesagt haben, er soll jetzt doch endlich ein Album machen. Es sei nicht normal, 2 Nummer 1 Hits in den USA zu haben, bevor es ein Album gibt von ihm.
2: When I've got people around me saying it's not normal to have like 2 Number 1s in the US before an album, I was like, okay, that makes a lot of sense. But I never wanted to run straight into an album after having Stargazing.
0: Er wollte aber nach seinem ersten Hit Stargazing nicht sofort das Album rausbringen. Mittlerweile fühlt sich der Miles Smith aber parat für das eigene Album. Und da ist es jetzt so. Sein Debütalbum «My Mess, My Heart, My Life». Und in einem von diesen neuen Songs hören wir jetzt zusammen. Ich bin Neo Ace. «Mary's Song» heisst er.

0: Das ist neue Musik von Miles Smith. Mary's Song hat er gehört. Ist auf seinem allerersten Album drauf. Das heisst My Mess, My Heart, My Life. Und das stellen wir euch diese Woche immer wieder vor.
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1: Es gibt Gerichte, die gehen. So selber gemachte Pizza, würde ich jetzt mal behaupten, im Winter wie im Sommer fein. Aber es gibt auch Gerichte, die passen besonders in eine Jahreszeit.
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1: Und wenn wir aber von Sommerküche reden, in unserem Neo 1 Kochmagazin, dann geht es häufig um Salat, um einen Grill, der in der Nähe ist, oder einfach eher um leichte Gerichte, die einem nicht umhauen. Suppe gehört darum eher nicht dazu. Das gehört so ein bisschen in die kältere Jahreszeit. Aber auch Suppe geht sommerlich. Der Wüde Wüttrich, unser Radiokoch, hat den Beweis. Jürg Lehmann.
3: Es sei etwas Gäbiges, das man zum Beispiel am Abend vorher vorbereiten kann, sagt er wieder.
4: Ein bisschen Brot dazu, mega cool und erfrischend. Wenn du irgendwo einen See, einen Bach oder einen Fluss raushockst am Mittag, wenn es so schönes Wetter ist. Und das ist eine Gurkenkaltschale mit ein bisschen Joghurt-Dill. Und wenn du willst, kannst du auch noch ein bisschen Rauchlachs oder Rauchforellen rein tun oder mitnehmen.
3: Das passt zum aktuellen Sommerwetter. Suppe und Sommer geht also schon.
4: Für das nehmen wir unsere Gurken. Ich tue sie meistens nicht ganz schälen, weil ich einen ganz starken Mixer habe. Ich finde, die Schale auch so hat, bringt mega viel Geschmack rein. Wenn ihr daheim nicht so einen guten Mixer habt, würde ich sie auch schälen. Die Innenleben leicht rausnehmen. Und dann mit Joghurt, ein bisschen Dill. Das kann auch getrockneter Dill sein. Wenn ihr frischer bekommt, natürlich noch besser. Gut Salz, Pfeffer, ein Schlückchen Öl. Es kann so Olivenöl sein, ein Rapsöl. Schön fein mixen.
3: Das mit dem feinen Mixen ist im Fall nicht einmal unbedingt nötig. Es geht hier der Mixer nur kurz drin an, der hat dann noch ein Stückchen drin, das ist ja gar nicht falsch.
4: Und das ist durch das Joghurt, hast du eine schöne Säure drin, im Sommer schön leicht. Gurken macht es ganz frisch. Und nachher nimmst du das mit in einem kleinen Töpperwärli. Dazu ein bisschen geröstetes Brot, ein bisschen Knäckebrot, vielleicht noch ein bisschen Rauchfisch. Und dann ist wirklich die kalte Suppe kannst du trinken aus dem Becherli oder auch mit einem Löffel essen. Entweder als Vorspeise daheim oder eben auch zum Bügeln. Also wirklich mega schön erfrischend bei so solchen Temperaturen.
3: Eine sommerliche Suppe-Idee. Merci wieder, eine gute Woche.
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0: geht richtig ab. Cher hier auf Mel 1 mit Strong Enough. 9:45 haben wir. Welcher Song war vor 10, 20 oder 30 Jahren eigentlich am beliebtesten in der Schweiz? Das wollen wir alle Wochen wieder wissen hier auf Mel 1. Und der Name, der vor 39 Jahren zuoberst in der Hitparade ist gestanden, Whitney Houston.
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0: Die Frau mit der Wahnsinnsstimme. Und der grosse Ballade. Aber Whitney Houston konnte hier richtig abgehen. Mit einem breiten Grinsen und einer wahnsinnigen Freude an der Musik konnte sie ganze Hallen von Menschen anstecken. Wie hier im Jahr 1990 mit einem Live-Auftritt von «I Wanna Dance With Somebody Who Loves Me». Whitney Houston ist ganz alleine auf der Bühne. Sie und ihre Stimme. Und mehr braucht es nicht, für das ein ganzes Saal gebannt zulässt und zuschaut. Der Song «I Wanna Dance With Somebody» ist ein paar Jahre vor diesem Auftritt rausgekommen, 1987. Für das Lied zu machen, hat Whitney Houston aber zuerst wieder ein bisschen Inspiration gebraucht. Das erzählt ihr Produzent, der Narada Michael Walden, der dann den Hit mit ihr hat aufgenommen. Nach einem riesen Erfolg von ihrem ersten Album war Whitney Houston nur noch unterwegs gewesen, einen Haufen Termine auf der ganzen Welt gehabt und nicht mehr viel Zeit für sich.
2: Because at that time in her life, she had been working really hard, traveling everywhere, doing all kind of shows, so we had to kind of step back and re-inspire her.
0: Er hat darum im Studio zuerst ein bisschen rumgespielt, rumgepröbelt mit Harmonien. Er hat die Stimme von Whitney Houston x-mal übereinander gelegt und so einen ganz neuen Sound entstehen. Und so sei die Freude von Whitney Houston dann auch wieder zurückgekommen.
2: We stacked her voice and harmonies on each side of speakers 20 to 30, 40 times. All the harmonies herself. That gave her inspiration. She was excited. She was revved up.
0: Die neue Inspiration, die höre ich mir. Sie hat bei «I Wanna Dance With Somebody» so locker und frisch können singen, wie schon lange nicht mehr, sagt ihr Produzent. Dass Whitney Houston bei dieser Aufnahme wieder Inspiration hat gefunden, das hört man auch bei diesem Ausschnitt aus dem Studio von ihr.
3: What I would like to do on «Dance With Somebody» is take the somebody ooze and then
0: da hier hört man Whitney Houston sagen, dass sie bei den kleinen Wiederholungen von «Somebody Who» beim «Who» die Harmonie kurz aufbrechen will. Freude am Ausprobieren, Freude an Musik, die ansteckt. In ganzen 14 Ländern ist «I Wanna Dance With Somebody» ein Nummer 1 Hit geworden. Auch in der Schweiz war dieser Song 6 Wochen lang ganz vorne. Es ist genau 39 Jahre her. Am 5. Juli 1987 war Whitney Houston auf Platz 1 von der Schweizer Hitparade mit «I Wanna Dance With Somebody Who Loves Me». Lassen wir gut auf Neo 1.

0: Sabrina Carpenter auf Neues mit Manchild. Jetzt ist 10.
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2: Diesen Morgen mit dem Pascal Rupp. Der Fabian Studemann gewinnt das bernische kantonale Schwingfest im Wankdorf. Konufingen vermietet das Schulhaus Ursela an Prima Familia. Und das Wetter heute ist sonnig und es bleibt trocken bei bis zu 28 Grad. Ein Gestellter im Schlussgang lenkt. Der Fabian Studemann gewinnt das bernische kantonale Schwingfest im Wankdorfstadion zu Bern. Vor der Rekordkulisse von über 27'000 Zuschauenden holt sich der Mittelländer seinen 22. Kranzfestsieg, der dritte Berner Kantonale. Er hat sich schon am Morgen riesig auf das Fest gefreut und diese Freude auch auf den Platz gebracht.
3: Ich glaube, ein grosser Teil, ja. Wirklich schon mal ein bisschen weniger studieren gewesen und mehr einfach Freude am Schwingen.
2: Der Studemann gewinnt gestern seine ersten 5 Gänge und lässt sich im Schlussgang auch vom Werner Schlegel nicht laufen rücken legen. Auch der Nordostschweizer Gast gewinnt vorher all seine Gänge und bodigt dabei 4 Berner Eidgenossen, darunter Michael Moser und der Matthias Eschbacher. Im Schlussgang findet der Schlegel aber kein Rezept gegen Studemann.
3: Basics gut machen, ich habe wirklich gesagt, gut greifen, gut stehen, aktiv auf den Beinen. Er ist auch extrem vielseitig, der sich nicht zu hart lassen, ja, aus der stabilen Position zu bringen. Zweimal ist es ihm gelungen, aber haben wir die aber noch können retten irgendwie, ja.
2: Insgesamt gehen 5 Kränze an die Mittelländer. Das Emmental und das Berner Oberland holen je 7 Kränze, das Seeland 2. Je 1 Kranz geht in die Oberaargau, in die Nordostschweiz und die Nordwestschweiz. Das Schulhaus Ursela in der Gemeinde Konufingen wird seit dem Februar nicht mehr von der Schule gebraucht. Die 9. Klassen sind ins Schulhaus Kirchbühl gezügelt. Der Gemeinderat will das Gebäude verkaufen, hat jetzt aber auf eine Zwischenlösung gesucht und eine gefunden. Konufingen vermietet die Schulräume seit diesem Monat an Verein Prima Familia, meldet der Gemeinderat. Prima Familia betreibt im Schulhaus Ursela eine besondere Volksschule. Die 36. Stadt-Zürcher See-Überquerung ist definitiv übermorgen Mittwoch. Das hat das Organisationskomitee entschieden, wie sie ihre Mitteilung schreibt. Die 1,5 Kilometer lange Schwimmstrecke geht vom Strandbad Mütigen ins Strandbad Tiefenbrunnen gegenüber. Bis zu 9'000 Leute können mitschwimmen. Sie starten in 12 Gruppen. Novartis übernimmt das britische Biotech-Unternehmen Myrix Bio für bis zu 1,5 Milliarden US-Dollar. Der Basler Pharmakonzern zahlt auf 1,1 Milliarden. Dazu kommen je nach Erfolg noch weitere 400 Millionen Dollar, meldet Novartis heute. Die Behörden müssen den Deal noch genehmigen. Novartis wird mit Myrix mehr neuartige Antikörper-Wirkstoffkonjugate entwickeln. Das sind Krebsmedikamente, die einen Wirkstoff möglichst gezielt zu Tumorzellen transportieren. Myrix ist an einem Medikament dran, das auch bei Tumoren helfen soll, die gegen bestehende Therapien resistent wurden.
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0: Richtig viel Sonne können wir heute geniessen. Am Nachmittag steigen die Temperaturen auf so 28 bis 30 Grad. Und eben, viel Sonne, das heisst, fast können wir wolken. Ein paar Schleierwölkchen hier und da oder ein paar kleine, herzige, weisse Wölkchen auf dem blauen Himmel. Das ist heute das Programm. Kann regnen, kommt es diese Woche sowieso. Ende nicht, wenn dann mal am Wochenende, wo es am Abend mal ein Gewitter könnte geben, aber sonst bleibt es die ganze Woche trocken und auch sonnig. Temperaturen gehen dementsprechend auch hoch. Wir haben ab morgen und bis dann raus immer um die 30 Grad am Nachmittag.
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0: Auf der Strasse im Neo 1 Land alles gut. Ich wünsche eine gute Fahrt.
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0: Einen schönen Mandy weiterhin. Mit Neo 1 startet ihr informiert in die neue Woche und auch motiviert. Dank ganz viel guter Musik. Geht's bei uns jetzt ohne Unterbruch bis am 11. Das hier ist der erste von dieser Stunde Musik am Bitz. Sienna Spiro, Musikerin von Großbritannien.

0: Fast 5 Minuten Muse mit Uprising auf Neoways.
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0: Jetzt ist Elfi.

0: Gebäude an der Moorgartenstrasse, erneuert die Kanalisation und baut einen neuen Skatepark. Saniert wird das Dach, die Gebäudehülle und Innenräume. Dazu gibt es 3 Photovoltaikanlagen. Und die Stadt frischt die Fassade vom Schulhaus und der Turnhalle auf. Während der Baubüzen gehen die Kinder vor Ganztagesbasisstufen ins Schulhaus Breitfeld. Dazu sind Parkplätze und das Trottoir rund um das Schulhaus zum Teil gesperrt. Konaufingen stockt das Sekretariat vor Abteilung Bildung, Kultur und Sport auf. Von heute 140 auf 980 Stellenprozent. Das per Anfang August. Die Aufgaben und Herausforderungen in der Abteilung Bildung, Kultur und Sport haben in den letzten Jahren mehr zugenommen, schreibt der Gemeinderat. Die Stadt Bern spendet im Rahmen der Nothilfe 25'000 Franken für Massnahmen gegen Ebola in der Demokratischen Republik Kongo und teilweise in Hochrisikogebiete zu Uganda. Das Geld geht an das Hilfswerk Save the Children, meldet die Stadt heute. Save the Children arbeitet mit Gesundheitsbehörden und lokalen Nichtregierungsorganisationen zusammen, für Kinder und Familien vor Ebola zu schützen. In der Demokratischen Republik Kongo sind mehr als 500 Menschen nachweislich an Ebola gestorben, meldet das Informationsministerium vom Zentralafrikanischen Land heute. Es gibt 1'500 bestätigte Fälle. Mehrere 100 Patientinnen und Patienten werden im Moment in Kliniken und Isolationszentren behandelt. Ein bisschen weniger Arbeitslose in der Schweiz. Ende Juni waren schweizweit insgesamt knapp 138'000 Leute arbeitslos gewesen, meldet das Staatssekretariat für Wirtschaft SECO. Vor einem Monat waren es noch rund 2'500 Leute mehr gewesen. Die Arbeitslosenquote ist von 3 auf 2,9% gesunken. Und noch eine Meldung vom Sport. Shooter, der Jordan Henderson, englischer Nazi-Spieler, verletzt sich nach dem Achtelfinalsieg gegen Mexiko beim Jubeln. Der 36-Jährige hat sich am Handgelenk verletzt, sagt der Trainer Thomas Tuchel. Es sei eine ziemlich schwere Verletzung. Beim Feiern mit den Fans ist der Henderson offenbar über eine Bande unglücklich auf die Hand gefallen.
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2: Der Montag geht so weiter, wie er bis jetzt war. Richtig freundlich. Es gibt viel Sonne, viel blauen Himmel, nur hier und da ein paar Wölkchen. Und die Temperaturen die gehen noch hoch auf um die 28 bis zum Teil sogar 30 Grad heute am Nachmittag. Und genau so geht es die Woche einfach auch noch weiter. Und morgen ein schönes Wetter mit viel Sonne und am Nachmittag sicher 30 Grad, wenn nicht noch mehr. Und ja, wie gesagt, die ganze Woche eigentlich das Thema. Es ist heiß und trocken und sonnig. Erst am Wochenende können es dann auf den Abend hier und da mal ein paar Gewitter geben.
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2: Achtung, aufpassen auf der Autobahn A5. A5 Solothurn Biel in der Höhe Solothurn Süd. Besteht auf beiden Richtungen Gefahr wegen Tier auf der Fahrbahn. Dort ist ein Hund unterwegs. Auf der Höhe Solothurn Süd in beide Richtungen aufpassen.
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2: Am Mikrofon Diana Weiss, aber an dieser Stelle darf ich das Mikrofon weitergeben, beziehungsweise um 11:30 übernimmt hier mein Kollege Timo Kobu. Bis dann gibt es für euch nochmal eine Portion Musik und ich wünsche euch ganz einen guten Rest. Ein anderes Mal wieder.
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2: Wir sind halb 12 Uhr am Ende Mittag. Grüß euch miteinander.
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2: Und dann haben wir heute ein paar Sprichwörter für. Aller guten Dinge sind drei, zum Beispiel. Wer A sieht, muss auch B sagen. Oder noch ein drittes, gibt es im ersten Sprichwort. Auch Anfang ist schwer. Pascal, können wir dir noch Sprichwörter ziehen?
4: Ja, natürlich. Es gibt ja so viel. Ja, zum Beispiel, wer im Glashaus hockt, sollte nicht mit Steinen schiessen. Oder wo gehobelt wird, fallen Späne.
2: Schön.
4: Oder der Klassiker, Morgenstund hat Gold im Mund.
2: Das finde ich auch ein bisschen anders.
4: Ja,
2: aber das
4: muss
2: man, ja, genau, das muss man. Aber das ist halt einfach so. Ich merke, du hast auch ein paar Sprichwörter auf Lager. Wir werden jetzt aber eigentlich auf Nachrichten Mittag schauen, was sind da die Sprichwörter mit unserem Thema am Mittag zu tun? Wollen wir ein bisschen Büchlein nehmen?
4: Ja, nicht ganz. Aber es geht vor allem um ein Sprichwort, das du am Anfang schon hast gesagt. Wer A sagt, muss auch B sagen. Und zwar geht es um die Gemeinde Ursenbach. Was genau sie damit meinen, was da die Verbindung ist von dem Thema, von dieser Gemeinde zum Sprichwort, das gehört darum 12 in den Nachrichten. Nur mal anfangen, so viel, es geht um Geld.
2: Also wer den Rappen nicht ehrt, ist das Franken nicht wert. Oder so irgendwie, könnte man sagen.
4: Könnte man
2: ja,
4: sagen.
2: In dem Stil, ja.
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2: Ja, da geht's ringen, kein Sprichwort zu sagen. Aber es sind keine Meldungen auf Aufhören von der Strasse. Jetzt auch unterwegs. Gibt's eins, wo man auf den Verkehr münzen
4: könnte? Irgendetwas mit Geduld oder so.
2: Aber ah ja, Geduld ist eine Tugend.
4: Sehr schön.
2: Aber wer es ja wirklich Stau hat, ja, ist ja wie auch vorbei.
4: Nicht.
2: Oder? Finde ich. Ist ja gleich. Wir starten jetzt gleich am Ende Mittag. Schön, dass ihr dabei seid. Richtig zum Mittag zu, eine halbe Stunde. Dann geht's Habert. Mittag unterwegs. Pascal Rupp, Kobo Timo. Ciao zusammen.
4: Salut zusammen.

0: Der Baschi bin ich eins. An diesem Mittag Haus bauen, haben wir gehört vom Basler Musiker. Und ja, ein guter, wenn es schon etwas gibt, so kurz vor den 12. Im Sommer, da tue ich auch wahnsinnig gerne alle Brätchen, auch zum Mittag, sei es jetzt daheim auf dem Grill oder eine Brätchenstelle im Wald draussen. Gut, das mache ich ehrlich gesagt eben schon ein bisschen zu wenig. Ja. Also nicht so viel gerne, wie ich es eigentlich mache. Erstens geht ehrlich gesagt für das Mittag daheim Brätchen. Das zweite eigentlich auch, wenn man jetzt in Sommerferienzeit, oder? Aber eben, eigentlich. Seit letztem Donnerstag ist Feuern im Wald oder eine unmittelbare Umgebung in 4 Verwaltungskreisen vom Kanton Bern verboten. Die Waldbrandgefahr ist mit der Stufe 4 gross. Neben dem Kreis Seeland, Biel und Berner Jura ist auch der Oberaargau betroffen vom Verbot. Und darum dort zu feuern im und um den Wald. Und darum dort zu feuern im und um den Wald verboten, wie der Kanton letzte Woche ihre Mitteilung schreibt. Es sei einfach zu trocken, sagt der zuständige Regierungsstatthalter Stefan Costa auf Anfrage von Neois. Sie haben noch gewartet, wie viel Regen es gäbe, einfach für nicht zu früh etwas zu verbieten.
1: Im Sommer tun wir gerne Feuerle, gerne Wurst oder etwas auf das Feuer legen. Und das macht man nicht leichtfertig. Und wegen dem haben wir uns das sehr gut überlegt und haben noch zugewartet. Wir wollten schauen, ob eine Entschärfung kommt. Aber die ist nicht eingetreten und schon nicht zu erwarten in den nächsten Tagen.
0: Für eine Entschärfung, da müsste es Tau netzen.
1: Es müsste jetzt wirklich längere Zeit richtig regnen. Und in dem Sinne, wie man so schön sagt, ein Landregen. Das Gewitter, das bringt relativ wenig. Da kommt viel Wasser auf das Maul. Das fließt einfach ab. Weil in 10-20 cm tief ist der Boden dermassen trocken, dann kann das Wasser nicht aufgenommen werden, wenn es einfach nur mal hurtig schnell brieschen.
0: Wie lange das Feuerverbot im Oberaargau und den anderen Verwaltungskreisen noch gilt, kommt also ganz darauf ab, wenn es das nächste Mal genug Wasser gibt. So der aber Oberaargauer Regierungsstatthalter Stefan Costa. Dazu treffen sich die Zuständigen regelmässig, um zu schauen, ob die Massnahmen, die gelten, noch länger oder zu viel sind.
1: Das ist jetzt von Woche zu Woche. Wir haben die nächste Dispositionsbeurteilung am Donnerstag, 9. Juli.
0: Eine Wurst im Waldbrätl, also im Oberaargau, momentan nicht möglich. Auch im Emmental müsst ihr mit der Stufe 3 erheblich bei Waldbrandgefahr aufpassen, die ihr feuert.

0: So wie Weiss, am Ende Mittag hier bei Neo Eis und mit dir wird es gleich 12.
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2: Am Mikrofon ist der Pascal Rupp. Wer A sagt, muss auch B sagen. Jetzt geht Ursenbach die Sanierung vom ehemaligen Lehrerhaus an. Die Kinderspitäler haben fern so viele misshandelte Kinder behandelt wie noch nie. Und das Wetter der Nami ist es sonnig und um die 28 Grad warm. Eigentlich hat der Ursenbacher Gemeinderat die Liegenschaft zu Halden 166, das ehemalige Lehrerhaus, verkaufen. Die Gemeindeversammlung hat aber zweimal Nein gesagt, zuletzt Anfang Dezember. Das Haus gehört darum weiterhin der Gemeinde. Und weil es nicht mehr gut zu Weg ist, muss die Gemeinde sanieren. Der Ursenbacher Gemeindepräsident Roland Lötscher erzählt, was sie im letzten halben Jahr gemacht
3: haben. Wir haben zuerst mal umfassend.
2: Der Ursenbacher Gemeindepräsident Roland Lötscher erzählt, was sie im letzten halben Jahr gemacht
3: haben. Wir haben zuerst mal umfassende Bestandesaufnahmen gemacht.

0: B sagen. Also unsere Bürgerinnen und Bürger haben zweimal angesagt und haben ja, den Verkauf abgelehnt und haben jetzt aber doch konsequent und ehrlich und super B gesagt und gesagt, die circa halbe Million Franken, die das wird kosten, das ist uns das wert.
1: Das ist im Gemeinderat sehr erleichtert, ergänzt der Gemeindepräsident Roland Lötscher. Jetzt machen sie die konkreten Umbaupläne mit den Firmen und legen so gleich wie möglich los. Ein weniger Arbeitslose in Solothurn im Kanton Bern und auch schweizweit. In der Schweiz ist die Arbeitslosenquote von 3 auf 2,9% gesunken, meldet das Staatssekretariat für Wirtschaft SECO. Auch im Kanton Solothurn ist die Quote um 0,1% nach auf noch 3%, heisst es vom Kantonalen Amt für Wirtschaft und Arbeit. Beim Baugewerbe, beim Handel, beim Flick- und Autogewerbe und im Gastgewerbe haben mehr Leute einen Job gefunden. Beim Maschinenbau gibt es wieder mehr Arbeitslose als vor einem Monat. Im Kanton Bern ist die Arbeitslosenquote von 2,2 auf 2,1% zurück. Verglichen mit dem Juni fern sind es aber über 1'000 Arbeitslose mehr, meldet die Bernische Wirtschafts-, Energie- und Umweltdirektion. 2380 Kinder und Jugendliche sind fern nach einer vermuteten oder bestätigten Misshandlung in einem von den 19 Schweizer Kinderspitäler behandelt worden. Das sind so viel wie noch nie, seit schweizweit gezählt wird, also seit 17 Jahren. Im Vergleich zum 24 sind es fern 14,2% mehr gewesen, meldet die Schweizerische Gesellschaft für Pädiatrie heute. Am häufigsten geht es um körperliche Gewalt. Besonders viel mehr Fälle hat es bei psychischen Misshandlungen gegeben. In den meisten Fällen kommen die mutmaßlichen Täterinnen und Täter aus der Familie. Wer heute mit 65 in Pension geht, hat gute Chancen, älter zu werden als der Durchschnitt und so 25 Jahre oder länger im Ruhestand zu sein. Das kann dazu führen, dass das Geld im hohen Alter knapp wird, heisst es in einer Studie vor Hochschule Luzern. Wo die AHV 1948 ist eingeführt wurde, hat eine 65-jährige Frau noch mit rund 14 weiteren Jahren rechnen. Heute sind es 23, also 9 mehr. Aus Sicht der Hochschule Luzern wird die private Vorsorge darum gäng wichtiger.
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3: Heute gibt es viel Sonne am Nachmittag, mit ein paar Wölkchen aus dem Himmel kann haben, die stören aber nicht gross. Die Sonne mal durch, bis zu 28 Grad gibt es im Neuesland vielleicht da und dort auch etwas drüber. Und so geht es auch die nächsten paar Tage weiter, bis mit dem Mittwoch sollte es auch keine Gewitter geben am Abend. Dann steigt das Gewitterrisiko langsam, aber säuferlich.
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3: Es fährt unterwegs, keine Meldungen von der Strasse im Neuesland, jetzt Sorge.
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3: 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Ein Sprichwort Feuerwerk. Immer abgeliefert, schon um halb hier bei Neo 1. Ich habe dich gefragt, Pesco, was ist denn so das, was du würdest sagen, wenn es eben fährt auf der Straße? Ich glaube, wir haben etwas, oder?
4: Ja, ich hätte jetzt gesagt, wenn es läuft, dann läuft es. Oder halt eben, ja.
3: Wenn es fährt, dann fährt es. Fährt.
4: Ja, ja. Es ist ein bisschen schwach, aber ja.
3: Du, immerhin. Also ja, ich habe mir eben vorhin noch kurz überlegt, was könnte ich zu unseren Hörerinnen und Hörern sagen, zum guten Wunsch. Also ich hoffe, dass nicht immer die Suppe versalzen, dass der Zug relativ gut mit ist und dass ihr nicht müsst, hier sauren vorbeissen. Das zu dem wir machen, aber gescheit Musik, wenn wir ehrlich sind. Schön, seid ihr bei uns. Mittag, 6. Juli, an der Mix, Pesco, Rupp, Kabutima. Ciao zusammen.
4: Salut.

0: Mittag, 6. Juli, 4 Stunden nach der 12 haben wir einen guten, wenn es etwas gibt bei euch.
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0: Die Heizung und die Wasserleitungen sind alt. Der Boden und die Wände sind nicht mehr schön und Lift hat es auch können. Und genau aus diesen Gründen soll etwas gehen. Die Rede ist vom Schulhaus Danz, Zollbrück, in der Gemeinde Rüderschwil. Der zuständige Gemeinderat von Rüderschwil, Thomas Zock.
2: An diesem Schulhaus hat man seit etwa 40 Jahren nicht mehr dran gebaut. Nur noch ganz wenige Unterhaltsmaßnahmen gemacht. Und jetzt drängt sich einfach die Sanierung auf.
0: Und heute geht es jetzt los damit. Die Gemeinde kann das Schulhaus Dan im Verlauf des nächsten Schuljahres sanieren. Jonas Wüttrich.
3: Das Schulhaus Dan, Zollbrück, Gemeinde Rüderschwil ist alt. Bauen im Jahr 1954 und saniert ums Jahr 1980 rum. Zither ist aber nicht mehr gegangen, höchste Zeit also. Viel ändern soll sich jetzt vor allem im Schulhaus innen, erklärt der zuständige Gemeinderat Thomas Zock.
2: Elektroleitungen, Wasserleitungen, Heizungen, was alles neu kommt. Und nachher gibt es einen neuen Liftanbau, dass wir behindertengerecht werden. Und zugleich gibt es einen separaten Eingang für den Einbau von einer neuen Kindergartenklasse.
3: Der Schulhausumbau kostet 5,3 Millionen Franken. Die Stimmberechtigten haben das Geld im September ferner Urne durchgewunken. Seither ist vor allem das Baubewilligungsverfahren gelaufen.
2: Da haben wir ein eingereicht nach der Urnenabstimmung, das Baugesuch. Und jetzt sind wir mittlerweile schon der Bauentscheid auch positiv da. Zugleich haben wir angefangen mit der Detailplanung und mit den Ausschreibungen von den Arbeiten und natürlich haben wir auch schon bereits Vergaben machen
3: müssen. So, dass es jetzt heute eben losgehen kann auf der Baustelle. Im September fährt die Abstimmung, im Frühling hört keine Einsprache und kurz darauf eben die Baufreigabe vom Regierungsstatthalteramt. Es läuft alles nach Plan beim Umbauprojekt, sagt der Thomas Zock.
2: Es ist schon relativ reibungslos gegangen. Es ist genau der Zeitplan, den ich von Anfang an festgelegt habe. Das ist natürlich sehr schön, ja.
3: Das Projekt hat in der Gemeinde viel Unterstützung. Und das trotz Steuererhöhung. Die Gemeinde Rüderschwil hat im November mit den Steuern hoch müssen, weil kurz vor dem Tannenschulhaus auch das Oberstufenzentrum zu Zollbrück die Gemeinde viel hat gekostet. Ab heute machen die Bützer die Baustelle zu Weg und dann wird im Schulhaus innen zuerst abgeschrissen, was dann neu gemacht wird. Dass es überhaupt heute hat losgehen konnte, haben die Schülerinnen und Schüler in der letzten Schulwoche geholfen zu zügeln. Während dem Bau können sie im ehemaligen Sechsschulhaus zu Zollbrück in die Schule. Die Zügeln waren grosse Brocken.
2: Ja, ich habe etwas gehört, das ist schon für die Lehrpersonen, Schulleitung, Hauswartsteam, ist das schon grosser Posten gewesen. Ja, sie sind also zum Teil fast im Anschlag gelaufen.
3: Aber die Vorfreude, den in einem Jahr in ein frisch saniertes Schulhaus können zu zügeln, die sind dafür umso grösser.
0: Ja, währenddessen die Schülerinnen und Schüler also ab heute Ferien haben, geht es auf der Baustelle beim Schulhaus Dan die Gemeinde Rüderschwil zu gerechtem los. Bis im Jahr soll der Umbau danach sein. Der Gemeinderat Thomas Zoll glaubt, dass das gut länger sollte und sie auch weiterhin sehr gut nach ihrem Zeitplan können werken.
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0: Mit Schweizer Musik durch den Wendemittag. Gotthard sei das mit dem Song, der ja auch schon 26 ist heute. Heaven. Und mit denen wird es gleich halb Jesu.
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2: Der Mittag mit dem Pascal Rupp. Doppelt so schnell wie erlaubt. Die Berner Kantonspolizei hat die Nacht vom Samstag auf gestern zu Zollikofen einen Raser verwutscht. Der 25-Jährige ist auf der Zürichstrasse von Zollikofen Richtung Mossedorf 120 gefahren. Erlaubt sind dort 60. Die Polizei hat den Autofahrer angehalten, ihm den Führerausweis genommen und das Auto für weitere Abklärungen eingezogen, meldet die Berner Kantonspolizei. Im Süden von Frankreich haben um die 10'000 Leute aus ihren Häusern raus müssen. Die Schuld ist ein Waldbrand in den französischen Pyrenäen. Betroffen sind 26 Ortschaften, melden die französischen Behörden. Bis jetzt ist etwa eine Fläche gleich gross wie der Thunersee abgebrannt. Ein Feuerwehrmann und ein Anwohner sind schwer verletzt worden. Der Waldbrand beeinflusst auch die heutige dritte Etappe der Tour de France, die durch die Region geht. Zuschauende sollen nicht an die Strecke kommen und es fahren so wenig Begleitfahrzeuge mit wie möglich. Und noch eine Meldung vom Schutten. Der FC Sion muss rund 3 Monate auf den Innenverteidiger Krešnik Ajrisi verzichten. Der 27-Jährige hat sich letzte Woche in Frankreich an den Adduktoren operieren lassen, meldet der Club. Mittlerweile sind der Ajrisi zurück im Wallis, wo er seine Reha startet. Der Ajrisi spielt seit Anfang letztes Jahr für Sion.
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0: Hier haben wir einen wunderschönen Mendi-Nachmittag vor uns mit Temperaturen von oben die 28 Grad. Durch die Nacht, was ging noch unter 20 Grad, sprich, es gibt keine Tropennächte, man muss nicht im Neo-Island gut durchlüften. Und ziehst du Mittwoch ähnlich bis gleich aus, ein paar Wölkchen, die Sonne, aber gut durch. Temperaturen bis zu 30 Grad sind möglich morgen noch einen Tag.
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0: Da bitte aufpassen auf der A5 zwischen Biel und Solothurn, respektive zwischen Solothurn West und Solothurn Süd. In beiden Richtungen müsst ihr aufpassen wegen einem Tier auf der Fahrbahn. Es ist ein Hund, der dort unterwegs ist. Also Achtung auf der A5 zwischen Solothurn West und Solothurn Süd. In beiden Richtungen gut aufpassen wegen einem Tier auf der Fahrbahn. Es ist ein Hund unterwegs auf der Autobahn. Hier Sorge. Wir gehen richtig Mandy Nachmittag, am 6. Juli hier bei Neo 1. Wir machen das mit neuer Musik von den Rolling Stones. Anfangs Mai rausgekommen, also ja, gut 2 Monate her, In the Stars. Der Song, den wir jetzt hören. Ein Mic, noch ein bisschen mehr. Passt gut ab, Kabutima. Ciao zusammen.

0: Der Mendimittag bei Neo 1, 20 Minuten vor der Ihnen. Schön, seid ihr mit uns unterwegs.
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0: Der Start in die Sommerferien für die meisten Schulkinder im Neo-Island eine sonnige Sache. An dem Mandy, 6. Juli, Serena Leuthold vom Meteotest Bern. Auch heute Nachmittag, glaube ich.
2: Ja, definitiv. Also heute Nachmittag geht es sonnig und warm weiter. Die Temperaturen, die Höchstwerte sind so um die 27, 28 Grad. Dazu eben, wie gesagt, sonnig und trocken. Vielleicht hat es da und dort mal ein paar Schleierwochen, die über den Himmel ziehen. Und vielleicht gibt es auch mal ein paar wenige Quellwochen. Aber eben alles interessiert uns nicht so gross, weil es bleibt alles harmlos.
0: Jetzt würde der Laie, wie ich, sagen, ja, die Mittwoch ist ja so ein bisschen ähnlich bis gleich, glaube ich, wenn ich da auf die Wetterkarte schaue. Stimmt das aus Expertinnensicht?
2: Das ist ja so, auch der Dienstag, der kommt sonnig und trocken daher. Temperaturen steigen dann vor allem am Nachmittag noch mal ein bisschen an. Die Höchstwerte sind um die 30 Grad. Am Morgen ist es noch frisch, da kann man noch gut ein bisschen durchlüften. Da haben wir um die 13 bis 14 Grad. Und eben auch morgen kann es ein paar höhere Wochenfelder haben, ein paar Quellwochen, aber auch die bleiben harmlos, wie gesagt. Es bleibt trocken.
0: Kommt denn da die Woche irgendwann ist noch ein bisschen Regen daher oder steigt das Gewitterrisiko, was aber so schön ist?
2: Genau, das steigt definitiv. Jetzt Mittwoch ist auch noch nichts, da ist auch weiterhin sonnig und trocken und sehr warm, mit wieder um die 30 Grad am Nachmittag. Dann in der zweiten Wochenhälfte, also heisst ab dem Donnerstag, steigt die Feuchtigkeit ein bisschen an. Es wird vor allem typischer, Quellwochen ein bisschen grösser. Am Donnerstag ist es wahrscheinlich noch trocken, am Freitag können es dann gerade in den Bergen doch vereinzelt mal einen guten Schräg oder ein Gewitter geben. Und aufs Wochenende muss man doch vielleicht ein bisschen verbreiteter mit Regengüssen und Gewitter rechnen. Da steigt die Gewitterneigung allgemein an. Aber sonst ist es jeweils auch vorzu immer sonnig und vor allem auch sehr warm. Weiterhin sind die Höchstwerte um die 30 Grad.
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0: Wir gehen nach dem Wetter noch auf die Strasse.
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0: Eine wichtige Meldung von der Autobahn A5 zwischen Solothurn West und Solothurn Süd. In beiden Richtungen aufpassen, es ist ein Hund auf der Autobahn unterwegs. Also wenn ihr dort unterwegs seid, zwischen Solothurn West und Solothurn Süd, in beiden Richtungen aufpassen auf der Autobahn A5. Dort ist ein Hund auf der Autobahn unterwegs. Fahrt gut, Sorge.
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0: Rigor, zusammen mit dem Kusas. Ihr seid Love, bin ich, ihr seid am Ende, 6. Juli. Seit heute ist es offiziell, es hat angefangen, respektive sie haben angefangen, die Sommerferien für ganz, ganz, ganz einen Haufen Kinder im Neo-Island. Entspannen und ein bisschen sein ist angesehen. Und vielleicht gehört ihr ja auch noch heute ein bisschen in die Ferien zwischen Juli und August. Das sind ja die Monate, wo gefühlt alles in der Ferien ist. Und da haben wir bei Neo-Island Teichtür. Da helfen wir auch.
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0: Also nicht, dass wir jetzt in das Studio zutun, drei Wochen irgendwo her verreisen in ein Dorf. Nein, es ist mehr so ein tägiger Roadtrip, den Sarina Welti in den nächsten Wochen macht. Eben ein Roadtrip in euer Dorf.
2: Es geht nicht um die ganz grossen Schlagzeilen, die wir hören wollen, um die krassen Geschichten, sondern wir wollen Menschen, Geschichten und Besonderheit hier von eurem Dorf lernen kennen und vielleicht auch mal die Plätze sehen, die man sonst vielleicht nicht gerade sieht.
0: Am Samstag haben wir gestartet mit unserem Ausflügeln im Sendegebiet im Trub auf der Laushütte bei Erika Wüttich zum Beispiel.
2: Was gefällt dir besonders am Trub allgemein?
3: Es ist halt schon einfach auch die Leute, das Einfache, was ist, ruhig. Familiär.
0: Schwärmt darüber am Samstag im Neo 1 Sommerserie vom Wochengespräch. Am Sonntag da ist der ausgelöst worden, wo Sarina als nächstes hergeht. Gezogen worden ist das Dorf Rüegsau. Jetzt seid ihr dran. Was muss Sarina und das ganze Neo 1 Land gesehen und gehört haben über Rüegsau? Welche spannenden Orte und Menschen gibt es? Oder wo ist es einfach besonders schön in diesem Dorf? Schreibt mir so eure Ideen entweder direkt in Neo 1 Instagram-Story, aber natürlich geht auch unser Studio-WhatsApp oder unser Studio-E-Mail für Ideen zu bringen. Kontaktdaten findet ihr auf unserer Webseite neo1.ch. Gebt fleissige Ideen ein, dass es am Freitag heissen kann, nächster Halt von unserer Neo 1 Sommerserie Rüegsau.
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5: Am Mikrofon ist der Pascal Rupp. Wer A sagt, muss auch B sagen. Jetzt geht die Ursenbach die Sanierung vom ehemaligen Lehrerhaus an. Die Kinderspitäler haben fern so viel misshandelte Kinder behandelt wie noch nie. Und das Wetter der Nami ist es sonnig und um die 28 Grad warm. Eigentlich hat der Ursenbacher Gemeinderat die Liegenschaft zu Halden 166, das ehemalige Lehrerhaus, verkaufen. Die Gemeindeversammlung hat aber zweimal Nein gesagt, zuletzt Anfang Dezember. Das Haus gehört darum weiterhin der Gemeinde. Und weil es nicht mehr gut zu Weg ist, muss die Gemeinde sanieren. Der Ursenbacher Gemeindepräsident Roland Lötscher erzählt, was sie im letzten halben Jahr gemacht haben.
6: Wir haben zuerst mal umfassende Bestandesaufnahmen gemacht, welche Renovationsarbeiten jetzt wirklich müssen gemacht werden. Wir haben schon gewusst, das wird sehr umfangreich sein, aber das haben wir jetzt noch im Detail alles zusammen mal ausgearbeitet. Und dann haben wir bei jeder einzelnen Arbeit auch müssen ein Preisschild dran hängen.
5: Auf diesem Preisschild steht jetzt insgesamt 500.000 Franken. Geld, das auch wieder die Stimmberechtigung der Gemeindeversammlung müssen genehmigen müssen. Und das haben sie Ende Juni deutlich gemacht, mit 47 Ja zu 2 Nein-Stimmen bei 4 Enthaltungen.
6: So nach dem Motto, wer A sagt, muss auch B sagen. Also unsere Bürgerinnen und Bürger haben zweimal A gesagt und haben den Verkauf abgelehnt. Und haben gesagt, muss auch B sagen. Also unsere Bürgerinnen und Bürger haben zweimal A gesagt und haben den Verkauf abgelehnt. Und haben jetzt aber doch konsequent

0: auf noch 3%, heisst es vom Kantonalen Amt für Wirtschaft und Arbeit. Beim Baugewerbe, beim Handel, beim Flick- und Autogewerbe und im Gastgewerbe haben mehr Leute einen Job gefunden. Beim Maschinenbau gibt es wieder mehr Arbeitslose als vor einem Monat. Im Kanton Bern ist die Arbeitslosenquote von 2,2 auf 2,1% zurück. Verglichen mit dem Juni fern sind es aber über 1000 Arbeitslose mehr, meldet die Bernische Wirtschafts-, Energie- und Umweltdirektion. 2380 Kinder und Jugendliche sind fern nach einer vermuteten oder bestätigten Misshandlung in einem von den 19 Schweizer Kinderspitälern behandelt worden. Das sind so viel wie noch nie, seit schweizweit gezählt wird, also seit 17 Jahren. Im Vergleich zum 24 sind es fern 14,2% mehr gewesen, meldet die Schweizerische Gesellschaft für Pädiatrie heute. Am häufigsten geht es um körperliche Gewalt. Besonders viel mehr Fälle hat es bei psychischen Misshandlungen gegeben. In den meisten Fällen kommen die mutmaßlichen Täterinnen und Täter aus der Familie. Wer heute mit 65 in Pension geht, hat gute Chancen, älter zu werden als der Durchschnitt und so 25 Jahre oder länger im Ruhestand zu sein. Das kann dazu führen, dass das Geld im hohen Alter knapp wird, heisst es in einer Studie vor Hochschule Luzern. Wo die AHV 1948 ist eingeführt wurde, hat eine 65-jährige Frau noch mit rund 14 weiteren Jahren rechnen. Heute sind es 23, also 9 mehr. Aus Sicht der Hochschule Luzern wird die private Vorsorge darum gäng wichtiger.
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2: Es gibt einen schönen Ende Nachmittag, schönes Wetter, Sonne, ein paar Wölkchen, Sommer, aber die leeren nicht aus, die sind quasi ungefährlich, wenn man nicht gerne Regen hat. 28 Grad gibt es etwa im Maximum, ein bisschen drüber, ein bisschen drunter, ein bisschen drumherum kann man sagen. Dienstag ist etwas, ein bisschen mehr, dann kann es sich um bis zu 30 Grad hochgehen, aber sonst ist das Wetter ähnlich. Bis gleich, ein paar Wölkchen, viel Sonne.
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2: Gehen wir aufpassen auf der Autobahn A5 zwischen Solothurn West und Solothurn Süd. In beiden Richtungen aufpassen wegen einem Tier, also einem Hund. Auf der Autobahn A5 zwischen Solothurn West und Solothurn Süd aufpassen. In beiden Richtungen gut schauen, es hat dort einen Hund auf der Strasse. Heute Sorge unterwegs. Und heute einen ganz guten Mandy Nachmittag. Am 2 über nach Zerina Klötzli und Jonas Wüttrich hier und kommen dann mit euch bis in Mandy anbeichen. Dann schön seid ihr durch Neo 1 Mittag gekommen mit mir. Habt's gut und euch Sorge. Mein Name ist Kobu Timo. Ciao zusammen.

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3: Heute am Nachmittag mit dem Jonas Wüttrich. Die nächste Woche wird im Eggiwil im Schattwald geholzt. Die Strasse vom Dorf auf den Siech ist darum zu. In Kilberg hat es in der Nacht auf heute einen Straubunfall gegeben. Ein junger Autofahrer ist gestorben. Und das Wetter passt zum Sommerferienstart. Der Mendinam ist sonnig und trocken bei rund 28 Grad. Der Kanton Bern arbeitet in den nächsten Wochen im Schattwald in der Gemeinde Eggiwil. Die Kantonsstrasse, die vom Eggiwil auf den Siechen geht, ist darum von heute an zwischen der Glashütte bis zur Windbruchkurve gesperrt. Konkret geht es um sogenannte Sicherheitsholzerei. Der Kanton lässt unter anderem schräge oder tote Bäume um, erklärt Andreas Hofer, stellvertretender Strasseninspektor vom Kanton Bern für Semmittal.
4: Es geht darum, dass wir nicht irgendwelche Bäume haben, die nachher auf die Infrastruktur runterfallen könnten oder Menschen oder Gebäude gefährden würden.
3: Die Siechenstrasse ist ganz gesperrt, dass die Büzen möglichst schnell gemacht sind. Planen sie 3 Wochen.
4: Das Holz und die Äste können wir natürlich auf der Strasse deponieren. Wir müssen nicht jeden Abend aufräumen und Verkehr freigeben. So gewinnen wir eigentlich Zeit mit dieser Totalsperre.
3: Der Verkehr wird während der Büzen durch den Rötenbach umgeleitet.
4: Ist sicher ein weiterer Weg. Ich sage jetzt mal, 5 Minuten muss man da sicher einplanen, was mehr braucht. Aber es ist von uns aus gesehen zumutbar, dass man das so bewerkstelligen kann.
3: Je nach Wetter könnten die Büzen dann schon in 14 Tagen fertig sein, sagt Andreas Hofer, das sei sicher das Ziel. Er geht davon aus, dass nach diesen Büzen der rund 15 Jahre Ruhe ist und der Kanton dann nicht viel muss machen im Schattwald im Eggiwil. Die Gemeinde Konaufingen will die Unterrichtssituation für die Oberstufe kurz- bis mittelfristig besser machen. Darum hat der Gemeinderat eine entsprechende Reglementsänderung zur Raumnutzung durchgewunken. Aufs neue Schuljahr her wird die Aula im Oberstufenzentrum Stockhorn in eine offene Lernlandschaft verwandelt. Darum können unter anderem Vereine und auch private Leute die Aula nicht mehr mieten, heisst sie in entsprechender Mitteilung. Dafür ist die Aula im neuen Unterstufenschulhaus ausgeleitet Vereine und auch private Leute die Aula nicht mehr mieten, heisst sie in entsprechender Mitteilung. Dafür ist die Aula im neuen Unterstufen-Schulhaus Kaleidoskop zum Mieten offen.

0: rein ist, ist er ins Tunnelportal auf der Gegenfahrbahnseite reingefahren. Wieso ist unklar. Leute, die den Unfall haben beobachtet, sind ihm schwer verletzt, sofort geholfen. Reanimationsversuche haben aber nicht mehr geholfen. Und noch Sport Hockey. Der Nazi-Trainer Jan Gadieu lässt 34 junge Spieler ins Prospect Camp Ende Juli auf Davos ein. Das Prospect Camp ist der Saisonauftakt der Herren A-Nationalmannschaft. Das Ziel des fünftägigen Camp ist es, die besten jungen Eishockeyler unter 25 Schritt für Schritt an die A-Nazi herzuführen. Das heisst, diesen Mittag in der Medienmitteilung vom Schweizer Hockeyverband. Dabei sind auch Spieler, die schon in der A-Nazi haben gespielt, so unter anderem der Attilio Biasca und der Theo Rochette, die im Frühlinger Heim-WM die Silbermedaille mit der Schweiz haben gewonnen. Zum Aufgebot gehören unter anderem auch drei Spieler von den SCL Tigers, der Goalie Robin Meyer, der Verteidiger Noah Meyer und der Stürmer Dario Allensbach können Ende Juli mit der Nazi auf Davos.
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2: Diesen Nachmittag haben wir eigentlich recht schönes und sonniges Wetter. Es hat ein paar Wolken am Himmel, aber die bringen keinen Regen. Es bleibt trocken heute und die Temperaturen dazu, die sind warm. Maximal 28 Grad gibt es heute. Morgen Dienstag sieht eigentlich gleich aus. Einfach noch ein bisschen wärmer. Nach einer frischen Nacht mit 13 Grad gibt es morgen am Nachmittag um die 30 Grad.
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2: Da habe ich eine Meldung von der Autobahn A1 Murten Richtung Bern zwischen Kerzers und Müllenberg. Gibt es eine Verkehrsbehinderung wegen einem Brand in der Böschung. Also dort muss man schnell schauen. Sonst habe ich aber keine Meldungen aus der Region. Grüße ins Auto und eine gute Fahrt wünsche ich.
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2: Der Jonas Wüdrich und ich, Zerina Klötzli, wir sind für euch im Studio den Nachmittag, begleiten euch dann richtig Feierabend heute. Aber bevor wir so richtig loslegen, habe ich noch eine Stunde lang einfach Musik parat. Gerade in der nächsten Viertelstunde ist auch Musik aus der Schweiz für euch am Start. Zum Beispiel von der Naomi Lachen. So aber starten. Tun wir jetzt mit Musik aus England. Die Olivia Dean mit ihrem Hit So Easy to Fall in Love. Ich wünsche einen gewigen Nachmittag. Ciao zusammen.

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2: Schön, seid ihr mit Neo Heiss unterwegs an diesem Montagnachmittag, 6. 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
4: Heute Nachmittag mit dem Jonas Wüttrich. Die nächste Woche wird im Eggiwil im Schattwald geholzt. Die Strasse vom Dorf auf Siechen ist darum zu. In Kilberg hat es in der Nacht auf heute einen Straubunfall gegeben. Ein junger Autofahrer ist gestorben. Und das Wetter passt zum Sommerferienstart. Der Mendinam ist sonnig und trocken bei rund 28 Grad. Der Kanton Bern arbeitet in den nächsten Wochen im Schattwald in der Gemeinde Eggiwil. Die Kantonsstrasse, die vom Eggiwil von Siechen hochgeht, ist darum von heute an zwischen der Glashütte bis zur Windbruchkurve gesperrt. Konkret geht es um sogenannte Sicherheitsholzerei. Der Kanton lädt unter anderem schräge oder tote Bäume um, erklärt Andreas Hofer, stellvertretender Strasseninspektor vom Kanton Bern für Semmital.
5: Es geht darum, dass wir nicht irgendwelche Bäume haben, die nachher auf die Infrastruktur runterfallen könnten oder Menschen oder Gebäude gefährden würden.
4: Die Siechenstrasse ist ganz gesperrt, dass die Büzen möglichst schnell gemacht sind. Planen sie 3 Wochen.
5: Das Holz und die Äste können wir natürlich auf der Strasse deponieren. Wir müssen nicht jeden Abend aufräumen und Verkehr freigeben. So gewinnen wir eigentlich Zeit mit dieser Totalsperre.
4: Der Verkehr wird während der Büzen durch Rötenbach umgeleitet.
5: Ist sicher ein weiterer Weg. Ich sage jetzt mal, 5 Minuten muss man da sicher einplanen, was mehr braucht. Aber es ist von uns aus gesehen zumutbar, dass man das so bewerkstelligen kann.
4: Je nach Wetter könnten die Büzen dann schon in 14 Tagen fertig sein, sagt Andreas Hofer, das sei sicher das Ziel. Er geht davon aus, dass nach diesen Büzen der rund 15 Jahre Ruhe ist und der Kanton dann nicht viel muss machen im Schattwald im Eggiwil. Die Gemeinde Konaufingen will die Unterrichtssituation für die Oberstufe kurz- bis mittelfristig besser machen. Darum hat der Gemeinderat eine entsprechende Reglementsänderung zur Raumnutzung durchgewunken. Aufs neue Schuljahr her wird die Aula im Oberstufenzentrum Stockhorn in eine offene Lernlandschaft verwandelt. Darum können unter anderem Vereine und auch private Leute die Aula nicht mehr mieten, heisst sie in entsprechenden Mitteilung. Dafür ist die Aula im neuen Unterstufenschulhaus Kaleidoskop zum Mieten offen. Nach dem Entscheid vom Gemeinderat braucht es eine Änderung im Reglement über die Nutzung der Gemeindeanlagen. Die Änderung unterliegt dem fakultativen Referendum. Die Frist für Konaufingerinnen und Konaufinger, sich gegen die Änderung zu wehren, geht bis Anfang August. In Kilberg hat es in der Nacht auf heute einen tödlichen Autounfall gegeben. Laut der Kantonspolizei Bern ist ein 22-jähriger Autofahrer bei einem Tunneleingang in die Wand gefahren. Der junge Mann sei von Ersingen her in Richtung Autobahnauffahrt Richtung Bern unterwegs gewesen. Als sein Tunnel rein ist, ist er ins Tunnelportal auf der Gegenfahrbahnseite reingefahren.

0: Das heisst, der Mittag in der Medienmitteilung vom Schweizer Hockeyverband. Dabei sind ja Spieler, die schon in A-Nazi haben gespielt, so unter anderem der Attilio Biasca und der Theo Rochet, die im Frühlinger Heim-WM die Silbermedaille mit der Schweiz haben gewonnen. Zum Aufgebot gehören unter anderem auch drei Spieler von den SCL Tigers, der Goalie Robin Meyer, der Verteidiger Noah Meyer und der Stürmer Dario Allensbach können Ende Juli mit der Nazi auf Davos.
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2: Den Nachmittag da haben wir schönes Wetter zum Geniessen. Es ist meistens sonnig. Es hat ein paar einzelne Wolken am Himmel über dem Neo 1 Land, aber die stören nicht grossartig. Die geben höchstens ein bisschen Abkühlung, weil es ist recht warm heute am Nachmittag. So um die 28 Grad haben wir heute. Morgen Dienstag, der kommt eigentlich ähnlich und gleich daher. Einfach dann noch ein Stückchen wärmer. Nach einer kühlen Nacht mit etwa 13 Grad gibt es dann morgen am Nachmittag 30 Grad. Dazu auch wieder ein Gemisch aus Sonne und Wolken. Und am Morgen sollte es eigentlich trocken bleiben.
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2: Aktuell habe ich noch keine Verkehrsmeldungen von der Strasse aus dem Neo 1 Land. Ein Gruß ins Auto, kommen gut und sicher an unser Ziel.
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2: 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Hier bei uns auf Neo 1 da haben wir diverse Rubriken und Gefäße, wo wir uns verschiedenen Themen ein bisschen vertiefter widmen. So zum Beispiel eben auch das Wochengespräch. Das gehört ihr jede Woche immer am Samstagmittag. Und jetzt, im Sommer, da läuft unsere Sommerserie von diesem Wochengespräch. Während 8 Wochen sind wir in verschiedenen Dörfern unterwegs in unserem Sendegebiet. Letzte Woche haben wir den Start gemacht im Trub. Zarina Welti hat das kleine Emmentaler Dorf besucht und hat viele Menschen getroffen und spannende Geschichten gehört.
4: Über 50'000 Schweizer und Schweizerinnen haben das Bürgerrecht vom Trub.
2: Das hat zum Beispiel zu tun mit der Geschichte und den Heimatorten.
4: Statistisch gesehen sind also jede 134. Person in der Schweiz im Trub heimatberechtigt, obwohl es im Dorf selber nur 1'300 EinwohnerInnen hat.
2: Das ist nur eine der spannenden Geschichten. Das ganze Wochengespräch mit weiteren Fakten zum Trub findet ihr auf neo1.ch. Der könnt ihr so nachhören. Und wir haben auch schon ausgelöst, wo es diese Woche hergeht. Auf Rügsau. Wenn ihr also dort daheim seid, dann meldet euch doch bei uns. Entweder mit einem Mail auf info@neo1.ch. Schreibt uns WhatsApp auf die Nummer 079 44 99 177 oder schreibt uns direkt in den sozialen Medien. Was wir unbedingt müssen anschauen müssen, zurück so. Und vielleicht, wenn ihr irgendeine spannende Geschichte oder irgendeinen Fakt oder irgendetwas Lustiges, das wir einfach gut erzählen können, dann einfach melden bei uns. Am Mikrofon für euch, Celina Klötzli. Ich wünsche einen gebigen Montagnachmittag. Ciao zusammen.

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0: Schön seid ihr mit Neo1 unterwegs. An diesem Montagnachmittag, 6. Juli, haben wir heute. Es war 3:15 Uhr. Schon seit er ein Kind ist, macht er Mel Smith Musik. Der britische Sänger und Songwriter ist in der englischen Stadt Luton aufgewachsen und hat seine Kindheit mit Musikmachen verbracht. Heute ist der Mel Smith 28 und hat schon mehrere Hits herausgebracht, die wir sicher den einen oder anderen schon gehört haben. Zum Beispiel hat er hier Nice to Meet You. Oder auch der hier Wait for You. Und nach all diesen Hits gibt es jetzt das erste Album von Mel Smith.
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0: Mitte Juni hat er sein Debütalbum My Mess, My Heart, My Life veröffentlicht. Auf dem Album gibt es viel neue Musik von Mel Smith, aber auch ein paar von seinen alten Songs. Stargazing, das ist einer, den wir auch alle kennen, schon mal irgendwo gehört haben. Mit genau diesem Song hat Mel Smith vor 2 Jahren seinen internationalen Durchbruch geschafft. Angefangen hat der britische Musiker aber mal ganz klein auf TikTok. Zuerst habe er das App, wo man Videos von sich selber auflässt, ein bisschen blöd gefunden. Aber dann habe ihm ein Kollege gesagt, er soll es doch einfach mal ausprobieren. Also hat er Videos aufgewählt, wie er Songs covert. Er rockt mit der Gitarre in seiner Stube und singt Lieder von Ed Sheeran, von Avicii oder auch da wie in diesem Beispiel von Coldplay. Seine Videos werden viel angeschaut und kommentiert. Die Leute schreiben darunter, dass er eine unglaubliche Stimme hat und unbedingt soll selber anfangen Musik machen. Und ja, so ist es dann auch gekommen. Gesagt, getan. Halt, Mel Smith hat einfach im 2024 einen Hit nach dem anderen rausgeholt. Angefangen eben mit dem Hit Stargazing. 2 Jahre später hat er sein Debütalbum rausgebracht und ja, da hören wir jetzt rein, hier bei uns auf Neo1. Das ist der Mel Smith mit Heaven.

0: Listen habt ihr gehört hier bei uns auf NeoAce. Jetzt sind es 3:30. Und morgen Morgen, ja, da haben wir auch wieder viele Themen für euch parat.
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0: Was morgen, Dienstag Morgen, alles auf dem Programm steht, das erzählt euch Diana Weiss.
2: Manchmal braucht es ein bisschen Druck, dass wir in die Gänge kommen. Eine Deadline, die näher kommt für das Projekt. Ein fixes Datum, wo wir die Steuererklärung dann wirklich gemacht haben. 15. Juli übrigens, für alle, die verlängert haben, das ist schon gleich. Oder auch einfach eine Kollegin, die uns immer wieder fragt, Ute, hast du jetzt angemeldet im Fitness? Ein bisschen Druck ist manchmal nicht schlecht. Betonung auf ein bisschen. Beim Mats Kreienbühl vom Heimisbach war es viel mehr als ein bisschen.
3: Da ist vieles im bisherigen Leben schon in die Richtung gegangen, die ich einfach nicht realisiert habe. Und dann braucht es am Ende nicht mehr viel, dass es dann zu viel ist. Und so hat es mich dann verstrichen.
2: Der Mats Kreienbühl hat definitiv zu viel Druck gehabt in seinem Leben. Zu viel Stress hat nicht mehr anfahren können. Ist in einem Burnout gelandet. Von der Diagnose Burnout haben wir es diese Woche immer wieder. Wir hören genauer her, was das überhaupt bedeutet. Und morgen hören wir von Betroffenen und Experten, was es für Warnsignale gibt, dass zu viel Druck und zu viel Stress um ist. Der Druck ist auch im Interview mit der Musikerin Sandy das Thema. Sie ist nach 9 Jahren zurück mit neuer Musik. Wir haben die Berner Oberländer gefragt, was sie ihrem 9 Jahre jüngeren Ich gerne würde sagen, wenn sie könnte.
4: Entspann dich. Grundsätzlich einfach entspann dich. Entspann dich, es ist nicht so wichtig.
2: Auch da, Druck rausnehmen, das macht es häufig besser. Und wieso nicht mal genau dann aufhören, was am schönsten ist? Das hat die Emmentaler Uniokellerin Doris Berger so gemacht. Warum? Das hört ihr auch morgen bei uns in der Sportstory. Im Studio für euch morgen der Timo Kobu und der Jonas Wüttrich.

0: American Girls vom Harry Styles. Ihr seid unterwegs mit Neo Ace an diesem Montagnachmittag, 6. Juli. Und heute, da lassen wir mal nicht auf das, was die Prinzen singen.
1: Küssen verboten,
0: Küssen verboten, das ignorieren wir heute. Heute feiern wir nämlich das Küssen. Es ist internationaler Tag vom Kuss heute. Und zu diesem Anlass haben wir ein paar Fakten rausgesucht. Sarah Berner, Küssen, das ist bekanntlich nicht nur schön, sondern auch gesund, gell?
2: Sehr gesund sogar, kann ich sagen. Küsse, die können unser Leben bis zu 5 Jahre verlängern. Das haben amerikanische Forscher herausgefunden. Und neben dem verbrennen wir sogar noch Kalorien beim Küssen. Bis zu 20 Kalorien pro Minute. Und 34 Gesichtsmuskeln brauchen wir hier dabei.
0: Ah, der Sport, würde ich in diesem Fall sagen.
2: Ja, so einfach ist es eben gleich nicht. Für das verbrennt es dann fast noch ein bisschen zu wenig Kalorien. Aber also, schaden tut es sicher nicht.
0: Also in dem Fall, schade. Aber auch noch in anderen Sachen ist Küssen gesungen. Ich habe gelesen, dass wir während dem Küssen mehr Säufer im Mund haben. Und das ist dann irgendwie gut für die Mundhygiene. Und auch das Risiko für Karies geht runter.
2: Und ich habe noch gehört, es kann unser Leben im Strassenverkehr einfacher machen. Nach einem Kuss ist das Risiko nämlich kleiner, dass wir einen Verkehrsunfall haben, weil wir weniger schnell gestresst sind.
0: Das finde ich noch herzig. Der Abschiedskuss am Morgen irgendwie noch ist ein eine andere Bedeutung. Hast du eigentlich gewusst, dass Tiere zum Teil auch münscheln?
2: Höchstens bei unseren Büsis habe ich schon beobachtet, dass sie so ein bisschen schmüseln, vielleicht eher.
0: Ja, aber es gibt auch Tiere, die nicht nur schmüseln, sondern wirklich so richtig wie Menschen, zum Beispiel Elefanten, die verschlingen so ihre Rüsseln ineinander rein. Oder auch bei Menschenaffen hat man ähnliches Verhalten wie Küssen beobachtet.
2: Jö, das ist ja zuckersüß. Weißt du, was auch noch lustig ist? Ich weiss zwar nicht, ob das auf Tiere auch zutrifft oder einfach nur auf uns Menschen. Die meisten die küssen sich auf rechts. Also haben den Kopf auf die rechte Seite, wenn sie sich küssen.
0: Ah, das haben wir, glaube ich, heute Mittag schon besprochen. Und schon dort haben wir die ganze Zeit so, rechts, links. Ja, es ist lustig, was wir da für Fakten haben. Wenn wir noch bei den Fakten bleiben. Bei den Männern wird beim Küssen im Hirn das Hormon Oxytocin freigesetzt. Das wirkt beruhigend und macht, dass sich der Mann mit der Person, die er küsst, verbunden fühlt.
2: Bei den Frauen aber sinkt eben der Oxytocin-Spiegel. Forscher haben darum auch das Gefühl, dass bei Frauen der Kuss, dass es mehr braucht als nur einen Kuss, dass sie sich eben mit ihrem Partner oder mit ihrer Partnerin verbunden fühlen.
0: Frauen sagen aber auch vielfach, dass Küssen für sie wichtiger ist als Sex. Dazu sehen Männer Küssen generell eher als Chance für Sex, während Frauen mit dem Küssen eher mal so ein bisschen daran herantasten und mal ein bisschen testen, ob da überhaupt mehr daraus werden könnte oder eben nicht. Ja, das waren nur ein paar Fakten zum Thema Küssen an diesem internationalen Tag vom Kuss, den wir heute feiern. Oder ja, feiern, ist vielleicht ein bisschen übertrieben gesagt, aber ja, wir haben ja auch darüber geredet, würde ich mal sagen. Musikalisch bleiben wir jetzt leider nicht beim Thema Küssen, aber auch gute Musik habe ich natürlich jetzt noch parat. Mensch von Herbert Grönemeyer.

0: Neo Haze begleitet euch durch den Montagnachmittag. In gut 10 Minuten haben wir Ferien. Wassermelone, Fetosalat, Birchenmüsli, ein Fitness-Tower oder etwas vom Grill. Unter Sommergericht stellen wir uns, glaube ich, etwas in diese Richtung vor. Aber es geht auch anders.
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0: Suppe ist für die meisten von uns ja auch eher so ein Wintergericht. Aber auch Suppe geht sommerlich. Der Wüterich, unser Radiokoch, hat den Beweis, Jürgen Lehmä.
2: Es sei etwas Gäbiges, das man zum Beispiel am Abend vorher vorbereiten kann, sagt der Wüde.
3: Ein bisschen Brot dazu, mega cool und erfrischend. Wenn du irgendwo einen See, einen Bach oder einen Fluss raushockst am Mittag, wenn es so schönes Wetter ist. Und das ist eine Gurkenkaltschale mit ein bisschen Joghurtdill. Und wenn du willst, kannst du auch noch ein bisschen Rauchlachs oder Rauchforellen drin tun oder mitnehmen.
2: Das passt zum aktuellen Sommerwetter. Suppe und Sommer geht also schon.
3: Für das nehmen wir unsere Gurken. Ich tue sie meistens nicht ganz schälen, weil ich einen ganz starken Mixer habe. Ich finde, die Schale auch so bringt mega viel Geschmack rein. Wenn ihr daheim so einen guten Mixer habt, würde ich sie auch schälen. Das Innenleben leicht rausnehmen. Und dann mit Joghurt ein bisschen Dill. Das kann auch getrockneter Dill sein. Wenn ihr frisch bekommt, natürlich noch besser. Gut Salz, Pfeffer, ein Schlückchen Öl, es kann Olivenöl sein, ein Rapsöl. Schön fein mixen.
2: Das mit dem fein mixen ist im Fall nicht einmal unbedingt nötig. Es geht hier den Mixer nur kurz drin an, der hat dann noch ein Stückchen drin, das ist auch gar nicht falsch.
3: Und das ist durch das Joghurt, hast du eine schöne Säure drin, im Sommer schön leicht. Gurke macht es ganz frisch. Und nachher nimmst du das mit, in einem kleinen Töpperwärli. Dazu ein bisschen geröstetes Brot, ein bisschen Knäckebrot, vielleicht noch ein bisschen Rauchfisch. Und dann ist wirklich die kalte Suppe, kannst du trinken aus dem Becherli oder auch mit einem Löffel essen. Entweder als Vorspeise daheim oder eben auch zum Bügeln. Also wirklich mega schön erfrischend bei solchen Temperaturen.
2: Eine sommerliche Suppe-Idee. Merci wieder, eine gute Woche.
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0: Neo 1 begleitet euch durch den Montagnachmittag. Es ist 4 Uhr. Und die Nachrichten, die gehören von Jonas Wüttrich.
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2: Ein junger Luchs aus dem Tauhölzli hat statt in die Wildnis können müssen eingeschläfert werden. Eine rote Karte gibt der Schutt-WM zu reden. Die UEFA sagt, eine rote Linie sei überschritten. Und das Wetter passt zum Sommerferienstart. Hier und da hat es mal ein paar Schleierwolken, sonst ist es sonnig und warm. Der junge Luchs Vlad aus dem Berner Tierpark Tauhölzli hat nicht wie geplant in die Wildnis können. Statt Ausbildern hat der Tierpark den Luchs müssen einschläfern. Das wegen einer angeborenen Missbildung im Ellbogen. Das heisst in einem Bericht von Berner Zeitung. Kurz bevor der Luchs zu Deutschland in die Freiheit hat sollen, ist die Fehlbildung vorgekommen. Weil der Luchs hat gehumpelt und gegen mehr Schmerzen hat, haben Fachleute vom Artenschutzprogramm, das es seit dem Jahr 2023 gibt, entschieden, das Tier einzuschläfern. Mit dem Zucht- und Auswilderungsprogramm soll die genetische Vielfalt der Luchse zu Europa besser werden. Auch in der Schweiz leiden die kleinen Luchsbestände unter Inzucht und haben darum häufig Fehlbildungen. Trotzdem Rückschlag, weil der Tierpark Bern darum weitermachen und Luchse für die Auswilderung züchten, heisst es weiter. Die Kantonspolizei Bern hat am Wochenende in der Region Bern Verkehrskontrollen gemacht. 16 Leute hat die Polizei wegen verschiedenen Regelverstößen angezeigt. Das heisst in einer entsprechenden Medienmitteilung. Bei den Kontrollen am Samstag und Sonntag hat sich die Polizei auf Auto und Töffen konzentriert, die unnötig laut sind oder zu schnell unterwegs waren. Dazu haben sie auch Leute ohne gültiges Permis verwünscht. Die Polizistinnen und Polizisten haben zwei Personen den Ausweis weggenommen, zwei Fahrzeuge in Beschlag genommen und einen Bus verteilt. Dazu haben sie 12 Autos für genauere Untersuchungen mitgenommen. Das Spitalzentrum Biel AG hat seinen Verlust ferndeutlich reduzieren. Nach einem Minus von 1,8 Millionen Franken im Vorjahr hat das Spital fern nur noch 700'000 Franken hinter sich gemacht. Das schreibt das Spital in einer Mitteilung. Gleichzeitig ist der Betriebsertrag um gut 5% aufgegangen auf gut 300 Millionen Franken. Besonders stark hochgegangen sind ambulante Behandlungen. Das Spital hat fast 250'000 Behandlungen gezählt. Das Spitalzentrum Biel will den ambulanten Bereich noch weiter ausbauen. Für nächstes Jahr ist die Eröffnung eines neuen integrierten Behandlungszentrums geplant. Die Schweiz will ihr Büro für Entwicklung und Zusammenarbeit zu Nordkorea wieder auftun. Das Aussendepartement bestätigt auf Anfrage von der Nachrichtenagentur Keystone STA einen entsprechenden Bericht vom Online-Portal 20 Minuten. Das Büro ist seit dem Jahr 2020 zu, dann sind die Mitarbeitenden wegen der Corona-Pandemie zurück in die Schweiz gekommen. Es ist geplant, dass das Büro heuer wieder aufgeht und immer Leute von der Schweiz dort sind. Die Aufgaben des Büros sind unter anderem der Dialog zwischen der Schweiz und Nordkorea und die Koordination von humanitären Programmen im Land. Die Schweiz setzt sich für Frieden und Stabilität in Nordkorea ein. Das Büro gibt es seit dem Jahr 1997. Eine rote Karte im WM16-Finalspiel der USA gibt zu reden. Der US-Amerikaner Fallorin Balogun hat im 16-Final eine rote Karte bekommen und wäre so für ein 8-Final gesperrt. Die FIFA hat die Sperre jetzt aber aufgehoben, das nachdem der US-Präsident Donald Trump offenbar beim FIFA-Präsident Gianni Infantino hat reklamiert. Jetzt hat sich der Europäische Schuldverband UEFA gemeldet. Die FIFA hat den roten Präsident Donald Trump offenbar beim FIFA-Präsident Gianni Infantino reklamiert. Jetzt hat sich der Europäische Schuldverband UEFA gemeldet. Die FIFA hat den roten

0: weiterhin freundlich und trocken. Die Temperaturen gehen aber wieder fein zurück. Wir haben so 13 Grad in der Nacht auf den Dienstag. Der Dienstag selber, der ist eigentlich ja, relativ gleich wie heute. Ein Gemisch aus Sonne und Wolken, kein Regen. Und die Temperaturen die steigen dann noch mal ein bisschen. Morgen gibt es 30 Grad.
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0: Ja, man merkt auch im Verkehr, dass viele Leute Ferien haben aktuell. Im Moment habe ich nicht keine Verkehrsmeldung aus dem Neo 1 Land. Ich wünsche eine gute und eine sichere Fahrt.
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0: Müde. Aber nicht einfach müde, wenn man vielleicht schlecht geschlafen hat oder vielleicht gibt es ein paar strenge Tage hinter sich hat. So, sondern so müde, dass es sich anfühlt, als wäre man komplett leer, ausgesockt. Man hat keinen Akku mehr, sich so richtig ausbrennt. Etwa so fühlt es sich an, ein Burnout zu haben. Und genau um das geht es diese Woche in unserem Neo-1-Wochenthema. Am 4 Uhr ordnen wir die Krankheit zusammen ein mit einem Experten vom Spital Emmental und jemandem, der selber ein Burnout hatte. Mit euch unterwegs an diesem sommerlichen Montagnachmittag, Jonas Wüthrich und ich, Selina Klötzli, heute zusammen.
3: Salut zusammen.

0: Das ist der Menti Nachmittag, 6. Juli. Schön, seid mit Neoways unterwegs. Wir haben 4:15. Energielos, 0% Akku. So geht es nicht nur mit unserem Handy, wenn wir es in der Nacht nicht richtig eingesteckt haben. Auch wir können keine Energie haben. Ein leerer Akku, wenn wir ein Burnout haben.
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0: Ein Burnout passiert aber nicht einfach so über die Nacht, wie es Graber.
2: Bei einem Burnout, da redet man von Monaten, Jahren. Das Wort Burnout, das kommt vom Englischen und bedeutet ausbrennen.
3: Wir kennen das alle, oder, dass wir mal erschöpft sind. Und dort ist es halt wirklich wie ein Dauerzustand an Erschöpfung, oder? Also, dass man einfach nicht mehr macht.
2: Sagt mir der Rötenbacher Martin Fankhauser. Er hat selber vor Jahren ein Burnout gehabt. Nebst dem nicht mögen, ist aber auch einiges weiter zusammengekommen.
3: Kopfweh, Verspannungen, die ich oft hatte. Also man merkt einfach, bis zu einem gewissen Punkt funktioniert man noch irgendwie, aber man merkt einfach immer, wie mehr eigentlich Mani nicht mehr.
2: Das Burnout ist keine eigenständige Diagnose. Das erklärt mir der Florian Weiss, der leitende Arzt ist bei der Psychiatrie Burgdorf.
4: Sondern es wird als Syndromkomplex beschrieben, der eben auch beinhaltet, dass es so ein Erschöpfungszustand ist aufgrund von hoher und andauernder Arbeitsbelastung.
2: Dazu ist es wichtig zu sagen, ein Burnout passiert in vielen Fällen in einem Arbeitskontext. Wenn man aber auch im Privaten eine hohe Belastung, einen grossen Stress hat, kann das auch zu einem Burnout führen. Bei einem Burnout ist die Erschöpfung dauernd da. Sie geht auch nicht weg, wenn man mal 2 Wochen Ferien hat.
4: Dass man es auch nicht schafft, sich zu erholen, sondern immer in so einem Dauerstress ist.
2: Und je länger der Stress in einem ist, desto mehr körperliche Symptome kann man entwickeln, so der Florian Weiss von der Psychiatrie Burgdorf.
4: Wie zum Beispiel, dass man vielleicht Magen-Darm-Beschwerden hat, Schmerzen, sich generell schlapp fühlt, kraftlos, weil es eben auf das System, quasi die Stresshormone, da geht und die da beeinflusst sind.
2: Bei einem Burnout kann man nicht einfach mal abschalten, einen Gang runterfahren. Der Stress, der Bügel und die Sorgen sind gäng um, erzählt mir Martin Fankhauser im Neo1-Studio. Der Rötenbacher hat während seinem Burnout grosse Schlafprobleme entwickelt.
3: Manchmal, weil das in meinem Kopf einfach weitergerattert, morgen um 3 Uhr wacht, hellwach auf Adrenalin, oder? Und das ist dann ein Teufelskreis. Und dann ist schon Panik losgegangen, hey, muss irgendwie funktionieren, oder? Und man war wirklich eigentlich den ganzen Tag so wie auf Strom gewesen. Fürs Arbeiten hat man noch relativ funktioniert, aber man hat einfach dann gemerkt, eben im Privatleben dafür immer mehr anfangen zurückstecken.
2: Treffen mit Freunden hat er irgendwie mehr anfangen absagen, hat sich zurückgezogen.
3: Oder eben, es hat schon angefangen, irgendwie, wenn man morgens arbeiten auf dem Zug, wenn man die Leute gesehen hat, die man kennt, oder möglichst ausgewichen, weil ich einfach schon gemerkt habe, ich habe nicht Kraft, um jetzt irgendwie noch ein bisschen Smalltalk zu machen.
0: Diagnose Burnout, was das aber ganz genau heisst, das ist schwer greifbar. Aber
5: ich war froh, hat das Kind endlich einen Namen, weil ich habe wohl unbewusst gespürt, dass es etwas nicht gut ist.
0: Das ist der Mats Kreienbühl, ein Basler, der in Heimisbach wohnt und vor 10 Jahren ein Burnout hatte. Was ihm nebst der Diagnose hat geholfen und wie er überhaupt in diesem Burnout ist gelandet, über das reden wir dann morgen im zweiten Teil.
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1: Schön, seid ihr mit Neo 1 unterwegs. An dem Mandy, 6. Juli, 16:30 haben wir jetzt.
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1: Die einen die planen lang im Voraus, sehr lang, und die anderen die können kaum anwerken und dann müssen sie schon wieder neu planen. Jonas Wüttrich.
3: Ja, die beiden Unterschiede die haben wir hier bei Neo 1 in der Redaktion. Zum einen geht es um ein langes Projekt, das eine Haufen Zeit braucht. Die Kirchgemeinde Langenthal braucht Geld und will darum auf einem Areal bauen und so Geld verdienen. Bis es dann mal so weit ist, geht es aber eben noch lang, bis zu 10 Jahre. Was dann genau geplant ist und wie viel Geld schon nur die Planung alleine braucht, das hören wir um 5 in den Nachrichten.
1: Und dann geht es dann eben noch um ein Thema, wo alles andere als weit raus geplant wird.
3: Ja, so könnte es auch sein. Gestern hat Thun die neue Stadtpräsidentin gewählt und dann könnte man eigentlich meinen, dass für die nächsten 4 Jahre jetzt mal geregelt ist, wer die Stadt führt. So ist es aber eben nicht. Evelyn Salzmann ist nur bis Ende Jahr gewählt. Wieso, das hören wir dann vierter ab im Beitrag.
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1: Das Wetter für euch, das bleibt schön. Wir können uns da also nicht beklagen. Wir haben viel Sonne zum Geniessen. Heute dazu Temperaturen um die 28 Grad. Zum Schlafen kühlt es aber dann netterweise wieder ein bisschen ab. 13 Grad haben wir in der Nacht auf morgen. Dafür dreht der Dienstag wieder richtig auf bei den Temperaturen. Am Nachmittag gibt es Temperaturen um die 30 Grad. Dazu ein Gemisch aus Sonne und Wolken.
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1: Da habe ich eine Meldung von der Autobahn A1 Zürich Richtung Bern zwischen Herkingen und Önsingen. Da braucht es ein paar Minuten mehr Zeit wegen Verkehrsüberlastung. Sonst habe ich keine Meldungen von Störungen oder Verkehrsüberlastungen aus dem Neo1-Land. Ich wünsche eine gute und eine sichere Fahrt.
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1: Für viele Leute, vor allem auch die Kinder haben, ist diese Woche der Startschuss der Sommerferien. Aber daneben da gibt es natürlich auch viele, die noch werken. Und für all die unter uns geht der Tag auf dem Bügel ja, hoffentlich langsam, aber sicher mal so einem Ende entgegen. Für euren Schlusssport begleiten wir euch nicht nur mit vielen regionalen, spannenden Themen, sondern auch mit guter Musik in den nächsten 10 Minuten. Unter anderem von der Meghan Trainor, Get In Girl. Oder auch von den Black Keys, der Hit Lonely Boy. Am Mikrofon für euch, Zerina Klötzli. Einen schönen Tag wünsche ich.

0: Get In Girl von Meghan Trainor. Ihr hört Neo Eis an diesem Montagnachmittag, 11 Minuten noch, dann haben wir 5. Die Strecke Eggiwil-Schallenberg. Als Dörffahrer aus dem Emmental, ja, ist das quasi ein Heimspiel. Oder wie man gerne sagt, die Hausstrecke. Aktuell hat es sich aber ausgefahren auf der Strecke der Siechen drauf. Die Siechenstrasse ist nämlich gesperrt aktuell zwischen der Glashütte und der Winterbruchkurve. Man muss über Rötenbach kehren, um auf den Schallenberg hochzufahren. Der Grund für die Sperrung? Der Kanton Bern arbeitet die nächsten Wochen im Schattwald in der Gemeinde Eggiwil. Genauer gesagt ist der Kanton am Holzen. Aus Sicherheitsgründen. Sie wollen unter anderem Bäume, die schräg stehen oder schon abgestorben sind. Dass dann die eben nicht auf das Mal plötzlich einfach runterfallen. Wie sie gemerkt haben, dass sie dort in diesem Abschnitt holzen müssen, erzählt Andreas Hofer, stellvertretender Strasseninspektor vom Kanton Bern für das Emmental.
1: Wir sind mit dem Förster eigentlich auch immer in engem Kontakt, dass wir die Sachen von Zeit zu Zeit anschauen und entsprechend dann eigentlich die Wälder kontrollieren und dass eigentlich die Sicherheit eigentlich gewährleistet werden bei den Strassen.
0: Der Kanton Bern macht dem Siechen aber nicht einfach nur eine Sicherheitsholzerei, wo sie die Bäume umlassen, die umfallen könnten, sondern er macht auch noch eine Schutzwaldpflege.
1: Also Schutzwaldpflege ist nachher eigentlich etwas, das ein bisschen grössere Eingriffe bedeutet, wo nachher eigentlich auch subventioniert wird.
0: Heisst konkret, Schutzwaldpflege im Schattwald ist dazu da, dass
1: Steine, die abtrollen können, die wir dort sehr viel drin haben, tut eigentlich aufhalten. Mit der Schutzwaldpflege ist es dann so, dass wir eigentlich die Verjüngung vom Wald auch wieder fördern. Also wir haben auch wieder viel mehr Kleingewuchs drinnen, wo das eigentlich auch wieder unterstützend wirken für einen Steinschlag.
0: Erzählt Andreas Hofer im Neo1-Interview. Wenn alles nach Plan geht, dann ist die Siechenstrasse zwischen Glashütte und Windbruchkurve von heute an für etwa 3 Wochen gesperrt. Je nach Wetter könnte es aber auch sein, dass sie früher fertig seien. Dann gehe ich Andreas Hofer davon aus, dass in den nächsten 15 Jahren nur noch kleinere Unterhaltsbüzen bräuchte auf diesem Abschnitt. Zum Beispiel zusammenräumen, wenn es fest gewittert hat. Wieso sie sich entschieden haben, die Siechenstrasse während der Holzerei zu sperren, das könnt ihr schon nachhören auf unserer Webseite neo1.ch. Und wieso, dass man die Büzen ausgerechnet jetzt, zumindest die Dörfsaison macht. Über das berichten wir dann morgen hier bei uns.

0: Das war Schweizer Musik hier bei uns auf New Ways. Noch 11 Minuten und dann haben wir 5. Sommer, Sonne, Velofahren. Viele haben ab dieser Woche Sommerferien. Und bei diesem sommerlichen Wetter muss man ja nicht mal so weit gehen. Da kann man sie auch ein bisschen hier umeinander geniessen. Zum Beispiel eben bei einem Velotürchen. An Remmen an, über die Höger oder irgendeinen Krachen hingern. Die Möglichkeiten für einen Drahtesel zu bewegen, ja, die sind hier bei uns in der Region schon fast ein bisschen unendlich. Und wenn einfach so Velofahren ein bisschen zu langweilig ist, lieber möchte biken, auch da hat unsere Region Sachen zu bieten. Eine neue Möglichkeit ist zum Beispiel der neue Naturbikepark zu Marbach. Seit dem Samstag kann man dort fahren. Sie sind ready, erzählt Nadia Wüttrich vom Vorstand vom Trägerverein Naturbikepark Marbach.
1: Die Strecken und die Elemente sind alle fertig.
0: Der Bikepark soll eine Ergänzung sein für das Freizeit- und Bike-Angebot, das es schon gibt in der Region. Zum Beispiel zu den steilen Bike-Trails auf der Marbach-Eckobe. Im Bikepark ist dann für alle Niveaus etwas dabei. Und seit dem Samstag kann man die Strecken ausprobieren. Das offizielle Eröffnungsfest, das ist aber erst im Herbst, sagt Nadia Wüttrich.
1: Ja, wirklich ein Bikefest, auch mit allen Gönnern und Sponsoren und eine offizielle Eröffnung.
0: Dass erst im Herbst gefeiert wird, hat aber einen Grund.
1: Der Bau des Parks war sehr wetterabhängig und aus diesem Grund konnte man wie nicht genau sagen, wann er dann wirklich fertig ist. Und darum haben wir uns eigentlich für die Variante entschieden, dass der Park jetzt freigegeben wird, mal gefahren wird und dass wir dann auch die Möglichkeit haben, noch zu reagieren, wenn wir jetzt wie noch etwas daran machen müssen oder noch ändern oder wieder unterhalten. Und darum haben wir uns entschieden, erst im Herbst ein Eröffnungsfest zu machen.
0: Für das grosse Eröffnungsfest im Herbst ist aber schon fein etwas geplant, meint Nadia Wüttrich. Zum Beispiel werden Bikeshops vor Ort sein und es gäbe verschiedene Show-Einlagen. Aber auch andere Sachen sind in Planung.
1: Dass man mit Guides einen Workshop besuchen kann in diesem Park, wo Leute zeigen, wie das genau funktioniert, auch für Leute, die jetzt vielleicht nicht so gewohnt sind oder das einfach mal ausprobieren wollen. Und sonst wird es sicher auch noch Attraktionen geben, da sind wir jetzt im Planen.
0: Die Strecken vom Park kann man seit dem Samstag brauchen. Kleinere Umgebungsbüzen werden noch gemacht. Bis im Herbst, der eben das grosse Eröffnungsfest ist vom neuen Naturbikepark zu Marbach.

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2: Der hört Neo 1. Schönen Montagabend wünsche ich. Es ist 5 Uhr. Und Nachrichten hinein, die kommen von Jonas Wüttrich.
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4: Die Kirchen haben immer weniger Geld. Die jetzt lange sucht darum neue Möglichkeiten, für zu Geld zu kommen. Der Berner Regierungsrat will personalisierte Tickets für Sportanlässe prüfen. Und das Wetter bleibt sonnig und warm. In der Nacht kühlt es dann ein bisschen ab und startet morgen etwas kühler. Weil der Kirche die Mitglieder davon laufen, hat sie immer weniger Geld. Das merkt auch die reformierte Kirchgemeinde Langenthal und probiert jetzt auf einen anderen Weg zu Geld zu kommen. Da könnte das Grundstück beim Hartareal helfen, wo der Kirchgemeinde gehört. Sie planen dort unter anderem Wohnungen zu bauen. Neo 1 hat auch schon berichtet. Alleine für die Planung von diesem Projekt zahlt die Kirchgemeinde jetzt 970'000 Franken. Der nötige Kredit hat die Stimmberechtigten angenommen, sagt der Kirchgemeinderat Markus Zand.
5: Er ist einstimmig durch. Er bringt uns sehr grosses Vertrauen entgegen dem Kirchgemeinderat. Das schätze ich natürlich. Wir haben auch gute Arbeit geleistet mit Grundlagen eben den Leuten auch zur Verfügung gestellt. Dass sie die Katze nicht einfach im Sack kaufen, sondern wissen, woher das Dreis geht.
4: Und die Stadt Langenthal will beim Projekt mitmachen. Zusammen geht es jetzt hinter einem Studienauftrag, also die konkrete Planung.
5: Das wird etwa vielleicht in einem Jahr so weit sein, dass man dort Resultate hat. Nachher wird das in ein Richtprojekt, wo man eine Überarbeitung macht. Und dann hat man erst Grundlagen für die Zonenplanänderung zu machen. Und die geht natürlich noch weiterhin in 2 Jahre.
4: Allgemein braucht es noch einen Haufen Zeit, bis das Projekt und die geplanten Wohnungen dann stehen. Die Kirchgemeinde und der Markus Zand rechnen mit um die 10 Jahre für das Planen und Bauen, auch weil es noch eine Änderung im Zonenplan von Stadt würde brauchen. Der Berner Regierungsrat will härter gegen Fangewalt kämpfen. Die Regierung schaut darum an, personalisierte Tickets für Sportanlässe und Schnellverfahren gegen Fans, die sich nicht an die Regeln halten, möglich wären. Das heisst in den Antworten zu 3 politischen Vorstössen zum Thema Fangewalt. Die Vorstösse sind im November fern hineingekommen, nach den Ausstreitungen am Match von IB gegen Aston Villa zu England. 2 Vorstösse kommen von bürgerlicher Seite, einer von SP. Personalisierte Tickets seien ein gutes im Kampf gegen Fangewalt. Dazu soll in Zukunft auch Videoüberwachung mit automatischer Gesichtserkennung möglich werden. Für diese Änderung braucht es aber noch Anpassungen im Gesetz. Bis zur gesetzlichen Regelung sind auch die Sportclubs in Pflicht, heisst es vom Regierungsrat. Die Vereine sollen so Überwachungssysteme als Veranstalter in den Stadien testen. Der Regierungsrat lehnt auch die Aufhebung von Sektorsperren ab, die die politisch linke Seite hat wollen. Die sind weiterhin als vorbeugende Massnahmen nötig, weil gewalttätige Gruppen häufig anonym sind. 4 Landeskreise in Deutschland wollen keine zusätzlichen Fluglärme wegen dem Flughafen Zürich. Sie wehren sich darum gegen die geplante Pistenverlängerung. Sie haben beim Bundesamt für Zivilluftfahrt eine Beschwerde eingegeben. In einer gemeinsamen Medienmitteilung schreiben die 4 Landeskreise, es sei zwar gut, dass mit einer längeren Piste die Sicherheit besser wird. Sie befürchten aber, dass die längere Piste dann auch für allgemein mehr Flüge sorgen könnte. Das wäre eine Belastung für die Region. Im März 2024 hat die Zürcher Stimmbevölkerung Ja gesagt zur Pistenverlängerung. Im Moment läuft das Plangenehmigungsverfahren beim Bund. Die nächste Hitzewelle kommt auf die Schweiz zu. Im Tessin war es schon den Abend über 30 Grad warm. Ab morgen werden auch in der Nordwestschweiz Temperaturen bis zu 35 Grad erwartet. Das Bundesamt für Meteorologie hat für einen grossen Teil der Schweiz eine Hitzewarnung von Stufe 3 herausgegeben. Die gilt im Moment bis nächsten Mandy. Das Bundesamt empfiehlt genug zu trinken und sich nicht zu fest körperlich anzustrengen.
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2: Nach dem Feierabend heimkommen, duschen und dann im Garten oder auf dem Balkon in den Liegestuhl, ich kann pflätschen und einfach noch ein bisschen die Füße suchen haben. Ich würde sagen, das klingt nach einem vernünftigen Plan. Und das Wetter, das spielt auch mit. Hinten bleibt es freundlich, trocken und warm. Aktuell sind es um die 28 Grad im Neo 1 Land. Es kühlt aber dann auch wieder ab. Wetter. Die Nacht durch haben wir aktuell sind es um die 28 Grad im Neo-Eisland. Es kühlt aber dann auch wieder ab. Die Nacht durch haben wir etwa 13 Grad, also perfekt zum Durchlüften. Und morgen, ja,

0: perfekt in diesem Fall. Gute und eine sichere Fahrt.
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0: Evelyn Salzmann, so heisst die neue Thuner Stadtpräsidentin. Sie ist gestern in das Amt gewählt worden. Aber nicht für die nächsten 4 Jahre, sondern einfach bis Anfang, Ende dieses Jahr. Wieso das so ist, das gehört ihr dann am 4.5 in unserem Beitrag. 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Mit nach unterwegs durch den Feierabend Jonas Wüthrich und ich, Zerina Lötzli.

0: unterwegs sind für Abend mit Neo1. Schön, seid ihr mit dabei. Viertel ab 5 Uhr hatten wir. Blaues Wasser, grüne Höger, die Berge im Hintergrund und das Schloss, das aussieht wie aus einem Märchen. Ja, die Stadt Thun, die sieht etwa die aus, als ob sie gemalt wäre für eine Postkarte. Nicht nur idyllisch und ruhig war es aber die letzten Wochen gewesen. Thuner und Thunerinnen haben ihre erste Stadtpräsidentin gewählt.
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0: Zum allerersten Mal hat Thun seit gestern eine Stadtpräsidentin. Dass es eine Frau wird, ist schon länger klar. Sarina Welti.
2: Evelyn Salzmann oder Andrea de Meuron. Diese Auswahl haben die Thuner und Thunerinnen beim zweiten Wahlgang am Sonntag gehabt. Das Rennen um das Stadtpräsidium hat die SVP-Frau Evelyn Salzmann gemacht.
3: Das ist wunderschön.
2: Ein bisschen mehr als 6'300 Stimmen hat die ehemalige Gerichtspräsidentin bekommen und hat so ihre Konkurrentin von den Grünen ausgestochen.
3: Eine Enttäuschung, auch Erstaunen,
2: sagt Andrea de Meuron. Erstaunt über das Resultat ist sie vor allem, weil im ersten Wahlgang die linken Parteien zusammen mehr Stimmen haben gemacht als die rechten. Die Andrea de Meuron und die SP-Frau Katharina Ali Oesch haben zusammen mehr Stimmen gemacht als die jetzt neu gewählte Evelyn Salzmann. Katharina Ali Oesch ist im zweiten Wahlgang nicht mehr angetreten. Der erste Wahlgang war schon Mitte Juni. Jetzt sind sie vor allem froh, dass das Resultat da ist, sagt die neue Thuner Stadtpräsidentin Evelyn Salzmann.
3: Im Moment freue ich mich einfach wieder mal einfach zu arbeiten, ohne Wahlkampf.
2: Der Wahlkampf könnte aber schon gleich um nötig sein. Die Evelyn Salzmann ist jetzt offen für den Rest der laufenden Legislatur gewählt, also bis Ende Jahr.
3: Nachher werden wir schauen, wie die Konstellation ist. Ich weiss nicht, ob jemand die Stadtbeamte angreift oder nicht. Je nachdem ist die Ausgangslage anders.
2: Klar ist jetzt schon, dass die Zweitplatzierte von den Wahlen am Sonntag, Andrea de Meuron, nicht wird antreten.
3: Mir ist ganz wichtig jetzt, dass diese Wahl akzeptiert wird. Ich persönlich erachte das als einen demokratischen Entscheid, der ist gefällt. Und ich persönlich werde auf jeden Fall meinen Fokus auf meine Aufgabe als Gemeinderätin, ergänzend als Nationalrätin, setzen und habe sicher keine Ambition, nochmal zu kandidieren. Als Stadtpräsidentin.
2: Allgemein sind sie nicht Fan von dieser Lösung, dass die neu gewählte Stadtpräsidentin nur bis Ende Legislatur, also bis Ende Jahr, gewählt ist. Das ist so, weil der bisherige Stadtpräsident Raphael Lanz vorzeitig sein Amt abgibt, weil er im Regierungsrat vom Kanton Bern ist gewählt worden. Diese Lösung gäbe aber für alle Parteien viel zu tun.
3: Wir hätten ganz klar auch andere Lösungen gesucht, so die Grüne Partei. Man hat eine Übergangskandidatur unterstützt. Man konnte die Vizestadtpräsidentin durchschaffen.
2: Der Gemeinderat Thun hat sich aber für die Ersatzwahlen jetzt und die normalen Gesamterneuungswahlen im Herbst entschieden.
0: Neben der neuen Stadtpräsidentin, der Evelyn Salzmann, ist auch im Gemeinderat ein Sitz frei worden. Der ist gestern an Claudius Domeyer von SP gegangen. So geht es Thun mindestens bis Ende Jahr eine rot-grüne Mehrheit im Gemeinderat. Wie die ersten Reaktionen nach den Wahlen gestern waren, hört ihr nachher auf neo1.ch.
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0: Telefon von der Totenhose war es hier auf Neo 1. Halb 6 haben wir jetzt.
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2: Mit Jonas Wüttrich. Swiss Ski hat am Samstag Delegiertenversammlung im Shangnau auf die erfolgreichste Olympiasaison für Verbandsgeschichte zurückgeschaut. Mit allesamt 17 Medaillen an den Olympischen Winterspielen in Milano Cortina hat die Schweizer Delegation einen neuen Rekord aufgestellt. Das heisst ihre Mitteilung von Swiss Ski. Eine Delegiertenversammlung, die heute der Skiclub Shangnau hat organisiert, hat Swiss Ski einen Haufen Athletinnen und Athleten geehrt. Dazu ist der langjährige Verbandspräsident Urs Lehmann der erste Ehrenpräsident vor Verbandsgeschichte geworden. Finanziell hat Swiss Ski die Saison mit einem kleinen Gewinn von rund 89'000 Franken abgeschlossen. Die Body von KWD zu Bern geht nach dem Umbau nach anderthalb Jahren eher auf als geplant. Ab dem Samstag bis zum 9. August ist die Body für einen Testbetrieb immer vom Donnerstag bis zum Sonntag offen. Vom Montag bis Mittwoch wird noch gebaut, das heisst vom Berner Gemeinderat. Mit dem Testbetrieb will die Stadt Erfahrungen für einen Sommerbetrieb ab nächstes Jahr sammeln. Die offizielle Eröffnung von Stadt Berner Sportanlage, Kunsteisbahn und Wellenbad auch Hölzli ist Anfang Oktober zum Start der Eissaison geplant. Die regionalen Arbeitsvermittlungszentren RAF haben fern 206'000 Meldungen zu freien Stellen bekommen. Das sind fast 28'000 mehr als im Jahr vorher. Der Grund für das sei, dass im Jahr 2024 mehr Leute arbeitslos waren, schreibt der Bund. Darum sind freie Stellen von mehr Berufsmeldepflichtig geworden. In der Schweiz sind Stellen von diesen Berufsmeldepflichtigen, wo die Arbeitslosenquote höher als 5% sind. Dann müssen Firmen die Stellen zuerst im RAF melden, bevor sie sie öffentlich ausschreiben.
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0: Die paar Wölkchen, die es am Himmel hat, die stören eigentlich nicht grossartig. Die sind einfach da, aber sie bringen keinen Regen. Die Temperaturen die sind aktuell so um die 28 Grad, also schön warm, würde ich sagen. In Nacht auf morgen da kommen die Temperaturen aber dann wieder ein bisschen oben ab. Also für das Schlafen ist es dann wieder ein bisschen angenehmer mit etwa 13 Grad. Und wie das Wetter dann morgen und für den Rest der Woche aussieht, das klären wir um 20.06 Uhr mit der Sarina Leuthold vom Meteotest Bern.
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0: Timo Kobu ist auf der Strasse immer noch alles so ruhig wie vor einer halben Stunde.
3: Es geht, es hat zweimal geklopft, auf der A1 zumindest, zu den Bern. Dort, in der Höhe Niederbipp, hat es einen Unfall gegeben. Die linke Spur ist blockiert. Und der zweite Unfall ist auf einer Hauptstrasse passiert, auf der zwischen Nieder- und Oberwangen im Raum Bern. Und die ist gesperrt, dort wird der Verkehr umgeleitet. Neben der A1 geht es sonst noch an, zu den Bern, zwischen Wangerahren und Önsigen. Dort müsst ihr ein bisschen auf die Bremse näher, auch noch die Hauptstrasse von Thun, also von Hünibach, Richtung Thun, Lauitorkreis und dort steht er an und von Belb auf Rubigen, der geht es etwa 10 Minuten länger.
0: Ich wünsche eine gute und eine sichere Fahrt.
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0: Mit dem Auto unterwegs für hey. Ja, ich würde sagen, da braucht es einfach auch noch ein bisschen gute Musik. Musik aus der Schweiz gibt es zum Beispiel von der Stefanie Heinzmann. Ihre neue Hit «Myself» hören wir noch in den nächsten 10 Minuten. Und mit der Jessie J starten wir dann die nächste halbe Stunde. Von ihr hören wir den Hit «Price Tag». Ich wünsche einen gebigen Hinnig und einen schönen Feierabend, wenn ihr schon heute im Studio für euch, Jonas Wüttrich und Selina Klötzli. Ciao zusammen.

0: Das ist der Montagabend mit Neo 1. 20 vor 6 haben wir jetzt.
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0: Passend zu dem Start in die Schulsommerferien ist die nächste Hitzewelle im Anmarsch. Ich glaube, das kann man so sagen. Sarina Leuthold vom Meteotest. Ich gehe zum Nachtessen in der Body. Ich glaube, gar nicht mal so einen schlechten Plan.
2: Definitiv nicht, weil es ist trochen, es ist sonnig, es hat vielleicht ein paar Schleierwolken am Himmel, vielleicht sieht man noch ein paar wenige Quellwolken, aber alles in allem ist das eine trockene Sache und es ist auch noch angenehm warm. Also durchaus ein guter Plan und auch in der Nacht auf morgen ist es klar und trocken und gegen morgen kann es sogar noch mal gut ein bisschen abkühlen, sodass man eben auch gut schlafen kann, weil man definitiv auch gut durchlüften kann.
0: Also nach einer relativ kühlen Nacht kommen wir aber morgen durch den Tag und Dienstag doch auch wieder in die Schweiz, oder?
2: Ich würde sagen, also, das sollte man noch ein bisschen geniessen, weil am Nachmittag sind die Höchstwerte schon wieder um die 30 Grad. Dazu gibt es auch wieder viel Sonne. Hier und dort sind ein paar hohe Wolkenfelder durch. Hier und dort gibt es ein paar harmlose Quellwolken über den Bergen. Und der Nordwestwind wird man morgen auch noch mal ein bisschen spüren. Eben eher auf den höher oben als in den tieferen Lagen. Aber auch dort wird man wahrscheinlich zwischendurch ein Lüftchen spüren.
0: Und vielleicht noch kurz schnell eine Zusammenfassung so ein bisschen vom Rest vor Woche. Auf was können wir uns da einstellen, wettertechnisch?
2: Also grundsätzlich bleibt es heiss. Temperaturen die sind weiterhin am Nachmittag so um die 30 Grad und drüber. Dazu ist es am Mittwoch und am Donnerstag weiterhin ziemlich sonnig. Am Mittwoch ist es weiterhin trocken. Am Donnerstag gibt es ein paar Quellwochen. Auch da ist es mit grosser Wahrscheinlichkeit noch trocken. Auf den Freitag nimmt die Feuchtigkeit weiter zu. Es fühlt sich dann alles ein bisschen tüppiger an. Und entsprechend gibt es im Verlauf am Nachmittag auch mal ein bisschen grössere Quellwochen. Und dort kann es dann vor allem in den Bergen doch auch mal ein Gewitter geben. Und die Gewitterneigung nimmt aufs Wochenende auch noch mal zu. Da muss man dann verbreiteter wieder mit einem Regenguss oder einem Gewitter rechnen im Verlauf des späteren Nachmittags oder gegen oben.
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0: Sommermusik auf Neo 1 an diesem schönen Sommertag. Menti, 6. Juli haben wir. Es ist 10 vor 6.
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0: Die nächste Hitzewelle steht vor der Tür. Und auch wenn die Hitze aktuell ja, eher weniger einlässt, für grossen Sport zu machen, oder ja, muss sicher nicht aus, gibt es das eine oder andere Neue vom Schuttplatz. Alles rund um die WM gibt es dann knapp in einer halben Stunde in unserem WM-Magazin. Und um ein bisschen abzukühlen, starten wir jetzt mit Eishockey Jonas Wüttrich.
3: Der Nazi-Trainer Jan Gatio lädt 34 junge Spieler ins Prospect Camp Ende Juli auf Davos ein. Das Prospect Camp ist der Saisonauftakt der Herren A-Nationalmannschaft. Das Ziel des 5-tägigen Camp ist es, die besten jungen Eishockeyler unter 25 Schritt für Schritt an die A-Nazi herzuführen. Das heisst den Mittag in der Medienmitteilung vom Schweizer Hockeyverband.
0: Dabei sind auch Spieler, die schon in Nazi A haben gespielt, so unter anderem der Attilio Biasca und der Theo Rochette, die im Frühling an Heim-WM die Silbermedaille mit der Schweiz haben gewonnen haben.
3: Zum Aufgebot gehören unter anderem auch drei Spieler von den SCL Tigers, der Goalie Robin Meyer, der Verteidiger Noah Meyer und der Stürmer Dario Allensbach können Ende Juli mit der Nazi auf Davos.
0: Zum Shooten. Der FC Sion muss rund 3 Monate auf einen Innenverteidiger Kreschnik Airisi verzichten. Der 27-Jährige hat sich letzte Woche in Frankreich an den Adduktoren operieren lassen, meldet der Club. Mittlerweile sei der Airisi zurück im Wallis, wo er seine Reha startet. Der Airisi spielt seit Anfang letztes Jahr für Sion.
3: Oder noch diverse Transfermeldungen aus der Super League. Der Außenverteidiger Lun Serdanovic wechselt von Servette auf Frankreich in die Ligue 1 zu Lille. Der 19-Jährige hat seine Juniorenzeit bei Genf gemacht und 13 Mal in der ersten Mannschaft spielen. In Frankreich hat er einen Vertrag bis jetzt 2030 unterschrieben.
0: Die Grasshoppers leihen der Salifu Diarasuba für ein Jahr in Challenge League am FC Rapperswil Jona aus. Der 24-jährige Stürmer hat letztes Jahr zu den Zürcher gewechselt.
3: Der FC Vaduz, der im Frühling ist in die Super League aufgestiegen, meldet heute, dass der Angelo Campos den Club verlässt. Er wechselt zum FC Schaffhausen. Der Stürmer hat eine Saison für Vaduz gespielt und der hat in 32 Matchen 4 Goal geschossen.
0: Dann schauen wir noch ins Ausland. Die zwei Schweizer Schüttler, der Danis Zakari und Philipp Köhn, überkommen bei AS Monaco einen neuen Trainer. Der Brasilianer Philippe Luis übernimmt bis ins 2028, wie der Club aus der höchsten französischen Liga Ligue 1 schreibt. Der ehemalige brasilianische Nazi-Spieler hat bis Anfang März den brasilianischen Traditionsclub Flamengo trainiert.
3: Neue Trainer gibt es auch für Dan Doi beim englischen Club Nottingham Forest. Der Österreicher Oliver Glasner kommt. Er war zuletzt Trainer beim Liga-Konkurrent Crystal Palace gewesen.
0: Velofahren. Der Tadej Pogacar gewinnt die 3. Etappe vor Tour de France bei der Bergankunft Les Angles im Sprint vor dem Jonas Vingegaard.
3: Der Slowen und der Dan sind jetzt in der Gesamtwertung vor Tour de France zeitgleich. Das gelbe Trikot hat morgen der Pogacar an.
0: Und noch Badminton. Jenny Stadelmann schafft sich Schritt für Schritt ganz auf. Das Peru hat die Schweizer Olympiateilnehmerin von Paris das 2. Weltranglistenturnier in Serie gewonnen. Die Ostschweizerin ist in der Hauptstadt Lima als Nummer 8 eingesetzt und hat auf dem Weg zum Sieg auch gegen die Weltnummer 1, 2 und 4 gewonnen.
3: Comeback von Jenny Stadelmann läuft so weiter nach Plan. Sie ist vor einem Monat vor einer 7-monatigen Verletzungspause zurückgekommen.
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2: Schön verbringt ihr den Montagabend mit Neo 1. Es ist 6 Uhr. Und die Nachrichten hinein, die kommen von Jonas Wüthrich.
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4: Die Kirchen haben immer weniger Geld. Die jetzt lange sucht darum neue Möglichkeiten, für zu Geld zu kommen. Der Berner Regierungsrat will personalisierte Tickets für Sportanlässe prüfen. Und das Wetter bleibt sonnig und warm. In der Nacht kühlt es dann ein bisschen ab und startet morgen ein bisschen kühler. Weil der Kirchenmitglieder davon laufen, hat sie immer weniger Geld. Das merkt auch die reformierte Kirchgemeinde Langenthal und probiert jetzt auf einen anderen Weg zu Geld zu kommen. Da könnte das Grundstück beim Hartareal helfen, wo der Kirchgemeinde gehört. Sie planen dort unter anderem Wohnungen zu bauen. Neo 1 hat auch schon berichtet. Alleine für die Planung von diesem Projekt zahlt die Kirchgemeinde jetzt 970'000 Franken. Der nötige Kredit hat die Stimmberechtigten angenommen, sagt der Kirchgemeinderat Markus Zand.
5: Das ist einstimmig durch. Das bringt uns sehr grosses Vertrauen entgegen dem Kirchgemeinderat. Das schätze ich natürlich. Wir haben auch gute Arbeit geleistet mit Grundlagen neben den Leuten auch zur Verfügung gestellt. Dass die Katze nicht einfach im Sack kaufen, sondern wissen, woher das Dreis geht.
4: Und die Stadt Langenthal will beim Projekt mitmachen. Zusammen geht es jetzt hinter einem Studienauftrag, also die konkrete Planung.
5: Das wird etwa vielleicht in einem Jahr so weit sein, dass man dort Resultate hat. Nachher wird das in einem Richtprojekt, wo man eine Bearbeitung macht. Und dann hat man erst Grundlagen für die Zonenplanänderung zu machen. Und die geht natürlich noch weiter in zwei Jahre.
4: Allgemein braucht es noch einen Haufen Zeit, bis das Projekt und die geplanten Wohnungen dann stehen. Die Kirchgemeinde und der Markus Zand rechnen mit um die 10 Jahre für das Planen und Bauen, auch weil es noch eine Änderung im Zonenplan von Stadt würde brauchen. Der Berner Regierungsrat will härter gegen Fangewalt kämpfen. Die Regierung schaut darum an, personalisierte Tickets für Sportanlässe und Schnellverfahren gegen Fans, die sich nicht an die Regeln halten, möglich wären. Das heisst in den Antworten zu drei politischen Vorstössen zum Thema Fangewalt. Die Vorstösse sind im November fern hineingekommen nach den Ausstreitungen am Match von IB gegen Aston Villa zu England. Zwei Vorstösse kommen von der bürgerlichen Seite, einer von SP. Personalisierte Tickets sind ein gutes Mittel im Kampf gegen Fangewalt. Dazu soll in Zukunft auch Videoüberwachung mit automatischer Gesichtserkennung möglich werden. Für diese Änderung braucht es aber noch Anpassungen im Gesetz. Bis zu einer gesetzlichen Regelung sind auch die Sportclubs in Pflicht, heisst es vom Regierungsrat. Die Vereine sollen so Überwachungssysteme als Veranstalter in den Stadien testen. Der Regierungsrat lehnt auch die Aufhebung von Sektorsperren ab, die die politisch linke Seite hat wollen. Die seien weiterhin als vorbeugende Massnahmen nötig, weil gewalttätige Gruppen häufig anonym seien. Vier Landeskreise in Deutschland wollen keine zusätzlichen Fluglärme wegen dem Flughafen Zürich. Sie wehren sich darum gegen die geplante Pistenverlängerung. Sie haben beim Bundesamt für Zivilluftfahrt eine Beschwerde eingegeben. In einer gemeinsamen Medienmitteilung schreiben die vier Landeskreise, es sei zwar gut, dass mit einer längeren Piste die Sicherheit besser wird. Sie befürchten aber, dass die längere Piste dann auch für allgemein mehr Flüge sorgen könnte. Das wäre eine Belastung für die Region. Im März 2024 hat die Zürcher Stimmbevölkerung Ja gesagt zur Pistenverlängerung. Im Moment läuft das Plangenehmigungsverfahren beim Bund. Die nächste Hitzewelle kommt auf die Schweiz zu. Im Tessin war es schon den Abend über 30 Grad warm. Ab morgen werden auch in der Nordwestschweiz Temperaturen bis zu 35 Grad erwartet. Das Bundesamt für Meteorologie hat für einen grossen Teil der Schweiz eine Hitzewarnung von Stufe 3 herausgegeben. Die gilt im Moment bis nächsten Montag. Das Bundesamt empfiehlt genug zu trinken und sich nicht zu fest körperlich anzustrengen.
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2: Es ist zwar nicht immer strahlender Sonnenschein, aber der Abend heute der bleibt freundlich und trocken. Dazu haben wir aktuell so Temperaturen um die 8, 29 Grad. In Nacht auf morgen kommen dann die Temperaturen wieder ein bisschen oben runter. 13 Grad gibt es in der Nacht auf morgen. Und die kühlen Temperaturen, die müssen wir morgen Morgen auch noch ein bisschen geniessen, weil am Nachmittag da sieht die Welt wieder ganz anders aus. 30 Grad sind gemeldet, dazu freundlich und trockenes Wetter morgen Nachmittag.
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2: Timo Kobu, was hast du für Meldungen?
0: Der Unfall auf der A1 beschäftigt gegen Zürich Richtung Bern, das Höhe Önsingen, der hat es geklopft. Und darum stehen es dort rötu 10 Minuten. Dort in diesem Stau ist auch noch ein kaputter Lastwagen. Der blockiert den Standstreifen oder der Unfall selber blockiert die linke Spur. Also der ist ein bisschen schwierig zum Durchkommen. Darum geht die Hauptstrasse auch an, rund um die Anschlussstelle Önsingen. Sonst habe ich nicht so viel zu melden, ausser die E-Meldung noch vor der Hauptstrasse zwischen Niederwangen und Oberwangen. Das ist im Raum Bern. Die ist gesperrt auch wegen einem Unfall, sonst nichts.
2: In diesem Fall wünsche ich gute und eine sichere Fahrt. Habt Sorge unterwegs.
3: Wegen einem Unfall, sonst nichts.
2: In diesem Fall wünsche ich gute und eine sichere Fahrt. Habt Sorge unterwegs.

From Down Here. Ein neuer Song aus diesem Jahr von britischen Musikerin Lola Young. Den habe ich jetzt als erstes parat. Am Mikrofon für euch noch eine Stunde lang bis um 7 Uhr. Jetzt habe ich noch ein bisschen. Ich wünsche euch einen guten Abend.

0: Das ist der Montagabend mit Neo Eis. 16 Minuten nach den 6 haben wir. Und es geht auch heute wie die letzten Tage um die Schutte.
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0: Morgen Abend um 10 Uhr spielt die Schweizer Nazi im WM-Achtelfinal gegen Kolumbien. Die Schweiz hat in diesem Match die Chance, zum ersten Mal seit dem 1954 wieder den Sprung in ein WM-Viertelfinal zu schaffen. Ein Tag vor einem grossen Spiel plagen die Gegner vom Morgen aber eine Grippe, Jonas Wüttrich.
2: Ja, genau. Kolumbien hat Grippensorgen. Wie verschiedene lokale Medien einen Tag vor dem Match berichten, kämpfen mehrere Spieler mit einer Verkältung. Der Captain James Rodriguez sagt in den Medien, das Virus macht nicht zu schaffen, es seien viele Spieler krank. Dazu kommt auch noch, dass der John Cordova gegen die Schweiz nicht shooten kann. Er ist im 16. Finale gegen Ghana mit muskulären Problemen ausgewechselt worden und fällt jetzt definitiv für den Rest des Turniers aus.
0: Eine Verletzung muss auch das englische Team verkraften. Der Jordan Henderson, englischer Nazi-Spieler, verletzt sich nach einem 8-Finale-Sieg gegen Mexiko beim Jubeln. Der 36-Jährige hat sich am Handgelenk verletzt, sagt der Trainer Thomas Tuchel. Es sei ziemlich schwer Verletzung. Beim Feiern mit den Fans ist der Henderson offenbar über eine Bande unglücklich auf die Hand gefallen.
2: Ja, dann schauen wir vorne auf die Matches, die jetzt hinten und in der Nacht auf morgen sind. Das sind zwei Achtelfinale. Um 9 Uhr Schweizer Zeit spielt Portugal gegen Spanien. Um 2 Uhr Nacht spielt die USA gegen Belgien. Und die zwei Mannschaften, die in diesen Matches gewinnen, spielen dann gegeneinander im Viertelfinale.
0: Im Vorfeld von USA gegen Belgien hat vor allem eine rote Karte zu reden. Der US-Amerikaner Follerin Balogun hat im 16. Finale eine rote Karte bekommen und wäre so für das Achtelfinalspiel gesperrt. Die FIFA hat die Sperre jetzt aber aufgehoben, das nachdem der US-Präsident Donald Trump offenbar beim FIFA-Präsident Gianni Infantino hat reklamiert.
2: Der Europäische Schuldverband, UEFA und auch Belgien selber sind gar nicht einverstanden mit diesem Entscheid. Die UEFA hat vor einer roten Linie, die überschritten ist, die Sperre aufzuheben, sei unverständlich und nicht gerechtfertigt. Wenn nicht für alle die gleichen Regeln gelten, dann sei der Fußball nicht mehr glaubwürdig, schreibt die UEFA. Und Belgien hat sich offiziell beschwert. Der FIFA-Berufungsausschuss schaut jetzt den Fall an.
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0: Guten Montagabend wünsche ich. Schön seid ihr mit NeoAce unterwegs an diesem Montag, 6. Juli. 6:30 haben wir jetzt den Gäste.
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2: Mit Jonas Wüttrich. Swiss Ski hat am Samstag eine Delegiertenversammlung im Shangnau auf die erfolgreichste Olympiasaison für Verbandsgeschichte zurückgeschaut. Mit 1017 Medaillen an den Olympischen Winterspielen zu Milano Cortina hat die Schweizer Delegation einen neuen Rekord aufgestellt. Das heisst ihre Mitteilung von Swiss Ski. Eine Delegiertenversammlung, die heute der Skiclub Shangnau hat organisiert, hat Swiss Ski einen Haufen Athletinnen und Athleten geehrt. Dazu ist der langjährige Verbandspräsident Urs Lehmann der erste Ehrenpräsident vor Verbandsgeschichte geworden. Finanziell hat Swiss Ski die Saison mit einem kleinen Gewinn von rund 89'000 Franken abgeschlossen. Die Body von KWD zu Bern geht nach dem Umbau nach 1,5 Jahren eher auf als geplant. Ab dem Samstag bis zum 9. August ist die Body für einen Testbetrieb immer vom Donnerstag bis zum Sonntag offen. Vom Montag bis Mittwoch wird noch gebaut, das heisst vom Berner Gemeinderat. Mit dem Testbetrieb will die Stadt Erfahrungen für einen Sommerbetrieb ab nächstes Jahr sammeln. Die offizielle Eröffnung von Stadt Berner Sportanlage, Kunsteisbahn und Wellenbad auch Hölzli ist dann Anfang Oktober zum Start der Eissaison geplant. Die regionalen Arbeitsvermittlungszentren RAF haben fern 206'000 Meldungen zu freien Stellen bekommen. Das sind fast 28'000 mehr als im Jahr vorher. Der Grund für das sei, dass im Jahr 2024 mehr Leute arbeitslos seien, schreibt der Bund. Darum sind freie Stellen von mehr Berufsmeldepflichtig geworden. In der Schweiz sind Stellen von diesen Berufsmeldepflichtig, wo die Arbeitslosenquote höher als 5% sind. Dann müssen Firmen die Stellen zuerst im RAF melden, bevor sie sie öffentlich ausschreiben.
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0: Freundlich und trockenes Wetter begleitet uns den Montagabend. Dazu haben wir aktuell Temperaturen so um die 28-29 Grad. In Nacht auf Montag kommen die Temperaturen dann glücklicherweise wieder ein bisschen oben runter. Es ist ein bisschen kühler, ein bisschen angenehmer zum Schlafen mit 13 Grad durch die Nacht. Und die kühlen Temperaturen, die müssen wir dann am Morgen noch ein bisschen ausnutzen und geniessen, weil am Nachmittag, da sieht die Welt wieder anders aus, 30 Grad sind gemeldet für morgen. Dazu freundlich und trockenes Wetter.
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0: Von der Strasse aus der Region habe ich zwei Meldungen. Von der A1 Zürich Richtung Bern zwischen Herkingen und Niederbipp. Da stockt es immer noch nach einem Unfall. Der linke Spur ist dort auch noch blockiert im Moment. Und dann habe ich auch noch eine Meldung von der neuen Eckstrasse zwischen Niederwangen und Oberwangen bei Bern. Auch diese Strasse ist aktuell gesperrt wegen einem Unfall. Der Verkehr wird dort im Moment umgeleitet. Sonst habe ich aber keine Meldung aus dem Neuseeland. Ich wünsche eine gute und eine sichere Fahrt.
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0: Die letzte halbe Stunde unserer Sendung ist angebrochen. Noch bis um 7 Uhr bin ich für euch im Studio. Und ich würde sagen, die letzte halbe Stunde, da ja, wird es noch richtig spannend. In Neo 1 Sportstory die Woche reden wir mit der Emmentaler Unihockey-Spielerin, der Doris Berger. Sie hat letzten Winter viermal einen Pokal in den Fingern gehabt und die Gold-Medaille gewonnen. Trotz den wahnsinnigen Erfolgen, die sie hat können feiern, hat sie aufgehört nachher. Wieso sie diesen Entscheid hat getroffen, das hören wir um 20 vor 7 Uhr. Und um 10 vor 7 Uhr, da schauen wir dann auf Langenthal. Dort haben sie ein Gestürm seit letzter Woche. Um was es genau geht, sprechen wir ebenfalls noch vor der 7. Am Mikrofon für euch, Zerina Klötzli. Ich wünsche euch einen gebigen Hinweis.

0: Wir sind zusammen unterwegs hier auf Neuss an dem Montagabend, 6. Juli 20:07 haben wir jetzt gehabt. Einmal Goal gewinnen, ja, das ist schon wahrscheinlich ein unbeschreibliches Gefühl für Sportlerinnen und Sportler. Und wenn man das dann viermal hintereinander holt, ja, fein krass.
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0: Doris Berger, Emmentaler Unihockeyspielerin, hat letzten Winter viermal nacheinander Gold in den Finger gehabt. Mit der Nazi bei der Weltmeisterschaft im Dezember, die Schweden mit ihrem Team Torengruppen, die Meisterschaft, der Göpsieg und auch noch der Champions Cup, also die Champions League, hat sie geholt. Und nach diesen Erfolgen hat sie aufgehört. Janik Lanz hat mit der Doris Berger über diesen Entscheid geredet.
3: Jetzt bist du sogenannte Unihockey-Rentnerin, kann man ja sagen. Wie geht es dir mit ein bisschen Abstand zum Ganzen? Wie tut
4: es? Hey, es geht mir wirklich sehr gut. Am Anfang war ich vielleicht noch ein bisschen überfordert gewesen, einfach mit mega vielen Emotionen. Aber jetzt langsam kommt irgendwie so Dankbarkeit und so glücklich irgendwie über alles, was ich in dieser Zeit habe erleben durfte. Ich freue mich aber jetzt auch auf alles, was die Zukunft ist. Also bin ich mir auf der einen Seite mega dankbar auf alles, was ich erleben durfte. Aber jetzt merke ich auch, es ist gut, bin ich da, wo ich bin.
3: Bei euch hast du es nie, dass du gesagt hast, jetzt ist fertig mit Uni, okay, jetzt höre ich auf.
4: Hey, ich hatte im Februar mal so eine Situation, wo ich das Gefühl hatte, Scheiße, es ist echt das Richtige, aber irgendwie desto länger, dass es nicht ging, desto mehr habe ich wieso gemerkt, nein, es ist total das Richtige. Als die anderen irgendetwas erzählen wegen Sommertraining, habe ich so gemeint, ah ja, das wäre auch eine Situation, aber ich habe nie mehr an das gedacht. Darum, nein, es ist wirklich perfekt, so wie es ist.
3: Warum hast du gesagt, jetzt ist fertig, jetzt ist genug für mich, ich habe es gesehen?
4: Ich hatte irgendwie so das Gefühl, 2026 wird meine letzte Saison und habe wie auch alles so ein bisschen in das investiert. Dass sie dann so aufgeht, ist ja schön. Und darum habe ich, glaube ich, schon immer so das Gefühl gehabt, jetzt kann ich nochmal alles in das investieren. Aber jetzt habe ich auch gemerkt, jetzt bin ich ein bisschen müde von dem Ganzen, so das ganze Leistungssport. Aber habe bis dahin, dass ich wirklich sagen kann, ja, bis zum Schluss einfach mega Freude gehabt. Aber jetzt ist gut.
3: Und du hast gesagt, du hast dich so eingestellt, dass die Saison die letzte wird sein. Wie war der Prozess vorher, dass das überhaupt Thema geworden ist? Über die Jahre hat sich das irgendwie mehr abzeichnet, dass es am Ende zugeht? Oder ist das aufs Mal da gewesen? Hast du aufs Mal gemerkt, hey, ich glaube, nächstes Jahr ist echt die letzte Saison. Wie war das bei dir gewesen?
4: Irgendwie habe ich nebenbei so in diesen WM-Rhythmen gedacht. Und dann habe ich auch so das Gefühl gehabt, jetzt noch eine kann ich so voll mitmachen. Ich hatte so das Gefühl gehabt, dort kann ich noch an meinen Peak herkommen. Und wenn ich jetzt noch mal zwei Jahre würde machen würde, keine Ahnung, vielleicht ist es so Angst, alle die Jungen überholen einem. Aber ich hatte so das Gefühl, nein, ja, bis jetzt kann ich wirklich voll investieren. Und jetzt habe ich wie meinen Peak erreicht. Und gleichzeitig, ich glaube, ich durfte jetzt in den letzten Jahren noch mal so einen Schritt machen. Vielleicht wird noch etwas rausgeschaut, das weiss man wie nicht. Aber ich habe so das Gefühl, weil mein Spiel ja recht physisch ist, ist wie so, okay, jetzt bin ich wirklich an dem Zeitpunkt angelangt, wo ich auch ein bisschen gemerkt habe, gegen Schluss raus, so die Intervals, ist schon noch einmal mehr Kampf, dass du wirklich bis ins Limit gehst, und das habe ich vorher wie gar nie gehabt. Und dann nochmal zwei Jahre so anhängen mit dem Mindset, ich gehe einfach immer ans Maximum, habe ich so das Gefühl, ich bin wie eben Leistungssportmüde, kann man glaube ich so sagen.
0: Das war der erste Teil vom Gespräch zwischen unserem Sportredakteur Janik Lanz und der Emmentaler Unihockeyspielerin Doris Berger. Morgen im zweiten Teil reden die zwei darüber, wieso die Erfolge nichts geändert haben an ihrem Entscheid zurückzutreten.
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0: Ich wünsche einen guten Montagabend. Schön, seid ihr mit dabei. Das Langenthal ist man sich nicht einig. Letzten Dienstag hat der Langenthaler Gemeinderat ein neues Konzept vorgestellt, wie die Stadt Kultur fördern will. In einer Mitteilung schreibt der Gemeinderat, mit diesem Konzept wollen sie die Rahmenbedingungen für Kulturschaffende und Organisationen verbessern. Die städtische Kulturkommission ist aber nicht einverstanden mit diesem Konzept. Im 16-seitigen Dokument fehlt es der Kulturkommission an ein paar Sachen. Zum Beispiel haben sie zu wenig zahlbare Proberäume und auch das jährliche Budget sind mit 30'000 Franken zu tief im Vergleich zu anderen Städten. Darum sind sie nicht einverstanden, sagt Marcel Hirsiger, Vizepräsident der Kulturkommission der Stadt Langenthal.
1: Wir erachten das Konzept als unzureichend, wenn es um die Förderung der Kultur geht. Das Konzept bildet vor allem den aktuellen Stand der Kulturförderung ab. Es bringt aber keine Neuerungen und keine echten Ansätze für eine Förderung in der Zukunft.
0: Das Konzept ist nicht nach den Wünschen der Kulturkommission. Obwohl sich der Gemeinderat von Langenthal laut eigener Angaben und Erkenntnisse aus verschiedenen Workshops mit über 100 Kulturschaffenden gestützt hat für das Kulturförderkonzept. Etwas geht aber irgendwie nicht ganz auf. Der Marcel Hirsiger von der Kulturkommission hat anderes Feedback bekommen.
1: Seit diesen Workshops sind wir seitens der Kulturkommission immer wieder angesprochen worden von den Kulturschaffenden, wie der Stand ist. Weil die Wünsche und Anliegen, die dort geäussert worden sind, das sind Punkte, die drücken bei den Kulturschaffenden. Also die Kulturschaffenden haben hohe Erwartungen an das Kulturförderkonzept und sind darum sicher auch sehr enttäuscht mit dem, was jetzt kommuniziert worden ist.
0: Die Wünsche der Kulturschaffenden sind laut Marcel Hirsiger vielfältig. Im Ganzen gesehen fehlen es einfach an vielen Orten.
1: Es fehlt an geeigneten Lokalitäten und Räumlichkeiten, nicht unbedingt für Aufführungen, sondern auch für Proben, für Produktionen vorzubereiten. Es fehlt aber auch an Finanzierung. Die Stadt Langenthal hat ganz ein bescheidenes Budget, wenn es um Projektfinanzierung geht. Es fehlt an Sichtbarkeit von Kultur im öffentlichen Raum. Es fehlt an Möglichkeiten, Kultur zu bewerben, aber auch unter den VeranstalterInnen zu koordinieren.
0: Die Anliegen der Kulturschaffenden und Organisationen haben zwar Platz gefunden in dem neuen Konzept vom Langenthaler Gemeinderat, das letzte Woche vorgestellt wurde.
1: Aber was fehlt, sind die Massnahmen, jetzt, die dazu dienen, dass das wirklich auch erreicht wird.
0: Sagt Marcel Hirsiger, Vizepräsident der Kulturkommission der Stadt Langenthal. Aktuell ist es so, dass das Konzept mal bis auf weiteres gilt. Die Kulturkommission wünscht sich aber vom Gemeinderat, dass man das Konzept noch mal überarbeitet. Mit dem Langenthaler Gemeinderat haben wir auch schon über das neue Kulturförderkonzept geredet. Wie es vonseiten des Gemeinderats aussieht, hat uns Michael Schär erzählt. 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

0: Das ist der Montagabend mit Neo Ace. Schön, seid ihr mit uns unterwegs. Jetzt sehen wir die Sydney. Und Nachrichten hinein, die kommen von Jonas Wüttrich.
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2: Die Kirchen haben immer weniger Geld. Die jetzt lange sucht darum neue Möglichkeiten, für zu Geld zu kommen. Der Berner Regierungsrat will personalisierte Tickets für Sportanlässe prüfen. Und das Wetter bleibt sonnig und warm. In der Nacht kühlt es dann ein bisschen ab und startet morgen ein bisschen kühler. Weil der Kirchenmitglieder davon laufen, hat sie immer weniger Geld. Das merkt auch die reformierte Kirchgemeinde Langenthal und probiert jetzt auf einen anderen Weg zu Geld zu kommen. Da könnte das Grundstück beim Hartareal helfen, wo der Kirchgemeinde gehört. Sie planen dort unter anderem Wohnungen zu bauen. Neo 1 hat auch schon berichtet. Alleine für die Planung von diesem Projekt zahlt die Kirchgemeinde jetzt 970'000 Franken. Der nötige Kredit hat die Stimmberechtigten angenommen, sagt der Kirchgemeinderat Markus Zand.
3: Das ist einstimmig durch. Das bringt uns sehr grosses Vertrauen entgegen dem Kirchgemeinderat. Das schätze ich natürlich. Wir haben auch gute Arbeit geleistet mit Grundlagen neben den Leuten auch zur Verfügung gestellt. Dass die kann es nicht einfach im Sack kaufen, sondern wissen, woher das Dreis geht.
2: Und die Stadt Langenthal will beim Projekt mitmachen. Zusammen geht es jetzt hinter einem Studienauftrag, also die konkrete Planung.
3: Das wird etwa vielleicht in einem Jahr so weit sein, dass man dort Resultate hat. Nachher wird das in ein Richtprojekt, wo man eine Bearbeitung macht. Und dann hat man erst Grundlagen für die Zonenplanänderung zu machen. Und die geht natürlich noch weiterhin in 2 Jahre.
2: Allgemein braucht es noch einen Haufen Zeit, bis das Projekt und die geplanten Wohnungen dann stehen. Die Kirchgemeinde und der Markus Zand rechnen mit um die 10 Jahre für das Planen und Bauen, auch weil es noch eine Änderung im Zonenplan von Stadt würde brauchen. Der Berner Regierungsrat will härter gegen Fangewalt kämpfen. Die Regierung schaut darum an, personalisierte Tickets für Sportanlässe und Schnellverfahren gegen Fans, die sich nicht an die Regeln halten, möglich wären. Das heisst in den Antworten zu 3 politischen Vorstössen zum Thema Fangewalt. Die Vorstösse sind im November Fan reingekommen, nach den Ausstreitungen am Match von IB gegen Aston Villa in England. 2 Vorstösse kommen von bürgerlicher Seite, einer von SP. Personalisierte Tickets sind ein gutes Mittel im Kampf gegen Fangewalt. Dazu soll in Zukunft auch Videoüberwachung mit automatischer Gesichtserkennung möglich werden. Für die Änderung braucht es aber noch Anpassungen im Gesetz. Bis zur gesetzlichen Regelung sind auch die Sportclubs in Pflicht, heisst es vom Regierungsrat. Die Vereine sollen so Überwachungssysteme als Veranstalter in den Stadien testen. Der Regierungsrat lehnt auch die Aufhebung von Sektorsperren ab, die die politisch linke Seite hat wollen. Die seien weiterhin als vorbeugende Massnahme nötig, weil gewalttätige Gruppen häufig anonym seien. 4 Landeskreise in Deutschland wollen keine zusätzlichen Fluglärme wegen dem Flughafen Zürich. Sie wehren sich darum gegen die geplante Pistenverlängerung. Sie haben beim Bundesamt für Zivilluftfahrt eine Beschwerde eingegeben. In einer gemeinsamen Medienmitteilung schreiben die 4 Landeskreise, es sei zwar gut, dass mit der längeren Piste die Sicherheit besser wird. Sie befürchten aber, dass die längere Piste dann auch für allgemein mehr Flüge sorgen könnte. Das wäre eine Belastung für die Region. Im März 2024 hat die Zürcher Stimmbevölkerung Ja gesagt zur Pistenverlängerung. Im Moment läuft das Plangenehmigungsverfahren beim Bund. Die nächste Hitzewelle kommt auf die Schweiz zu. Im Tessin war es schon den Abend über 30 Grad warm. Ab morgen werden auch in der Nordwestschweiz Temperaturen bis zu 35 Grad erwartet. Das Bundesamt für Meteorologie hat für einen grossen Teil der Schweiz eine Hitzewarnung von Stufe 3 herausgegeben. Die gilt im Moment bis nächsten Montag. Das Bundesamt empfiehlt genug zu trinken und sich nicht zu fest körperlich anzustrengen.
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0: Viel blauer Himmel und Sonne, ein paar Wolken und warme Temperatur um die 29 Grad. An diesem Wetterzustand ändert sich nichts mehr. Erst in der Nacht auf morgen, da kühlt es nämlich dann wieder ab. Angenehme 13 Grad haben wir die Nacht. Perfekt zum Durchluften und Pausen, würde ich mal sagen. Und morgen ist es dementsprechend auch recht angenehm. Und das müssen wir dann noch ein bisschen geniessen, noch ein bisschen ausnutzen, weil am Nachmittag ist wieder heiß gemeldet. 30 Grad sind geplant für den Dienstag Nachmittag. Dazu ist das Wetter weiterhin freundlich und trocken.
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0: Ich habe euch 10 Meldungen von 2 Unfällen. Der erste auf der neuen Eckstrasse zwischen Niederwangen und Oberwangen bei Bern. Diese Strasse ist aktuell immer noch gesperrt, eben nach einem Unfall. Der Verkehr wird dort umgeleitet. Und dann ist auch noch zwischen Hasli und Oberburg ein Unfall passiert, zwischen Mühlikreisel und der Tschammerie. Dort kommt man zwar durch, aber es ist gerade ein bisschen mühsam, also dort schnell ein bisschen aufpassen. Grüße ins Auto, habt die Sorge unterwegs.
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0: Mein Name ist Selina Klötzli. Es hat mich gefreut, dass ich euch durfte begleiten durch den Montag, Nachmittag und Abend. Aber jetzt läuft hier bei uns auf Neo 1 nonstop Musik. Bis morgen, um 5:30 Uhr. Ab dann nehmen euch der Timo Kobel und der Jonas Wüther in Empfang und starten mit euch zusammen den Tag. Aber bevor wir schon am Morgen denken, wir starten einfach mal in die Zeit, wo einfach nur Musik läuft für euch. Der Dead Dance von der Lady Gaga, der ist gerade als erster Hit für euch in den Startlöchern. Ich wünsche einen gebigen Hinweg. Bis zum nächsten Mal.

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